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1: Der Montag kommt erstmal ein bisschen verwindet daher. Immer wieder sind Böen unterwegs, aber es gibt auch sonnige Abschnitte. Schauer können vereinzelt mal auftreten, halten sich aber im Großen und Ganzen zurück bei bis maximal 23 Grad. Der Wettertrend: in den nächsten Tagen wird es immer heißer und heißer. Ab Dienstag geht es dann schon los. Ab Mittwoch können es die ersten lokalen Hitzegewitter geben. Und bis zum Ende der Woche knappen wir die 30 Grad.
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1: Momentan liegen uns keine größeren Störungsmeldungen vor.
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1: Ich bin Hendrik Daum. Der mutmaßliche Attentäter vom Berliner Christopher Street Day ist tot. Wie die Polizei mitteilte, haben SEK-Beamte den 21-Jährigen in einer Kleingartenanlage im Berliner Stadtteil Spandau erschossen. Zuvor habe er die Polizisten mit einer Stichwaffe angegriffen. Abdul B. wurde schon länger als islamistischer Gefährder eingestuft. Bei dem Anschlag wurden eine Frau getötet und 29 weitere Menschen teils schwer verletzt. Der CDU-Politiker Steffen Bilger soll neuer Bundesverkehrsminister werden. Bundeskanzler Merz will den bisherigen parlamentarischen Geschäftsführer der Unionsfraktion als Nachfolger von Patrick Schnieder vorschlagen. Schnieder hatte zuvor angekündigt, selbst um seine Entlassung zu bitten. Thomas Pleskin berichtet.
2: Schnieder erklärte, er wolle mit seinem Schritt die Konsequenzen aus den vergangenen Tagen ziehen und einen aus seiner Sicht unwürdigen Zustand beenden. Merz bedauerte nach Angaben seines Sprechers, dass der Wechsel wegen unvorhergesehener Umstände nicht wie geplant kommuniziert worden sei. Bilger gilt in der Union als ausgewiesener Verkehrsexperte. Er saß jahrelang im Verkehrsausschuss und war bereits Staatssekretär im Ministerium.
1: Endlich gute Nachrichten für viele Pendler in Regensburg und Nürnberg. Die Zugstrecke zwischen beiden Städten ist ja seit über 3 Monaten komplett gesperrt. Ab heute soll aber zumindest die S-Bahn Linie 3 wieder im 1-Stunden-Takt fahren. Ein erster kleiner Schritt, der zweite große, soll am Freitagabend folgen. Da soll die Strecke, die zu den meistbefahrenen in ganz Bayern gehört, wieder vollständig freigegeben werden. Der 27-jährige Slowene Tadej Pogacar hat zum 5. Mal die Tour de France gewonnen. Die Schlussetappe hatte über den Pariser Hausberg Montmartre geführt und war wegen der schweren Waldbrände im Land verkürzt worden.
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3: Im Herzen Bayerns liegen uns derzeit keine größeren Störungsmeldungen vor.
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4: Der Montag kommt erstmal ein bisschen verwindet daher. Immer wieder sind Böen unterwegs, aber es gibt auch sonnige Abschnitte. Schauer können vereinzelt mal auftreten, halten sich aber im Großen und Ganzen zurück bei bis maximal 23 Grad. Der Wettertrend: in den nächsten Tagen wird es immer heißer und heißer. Ab Dienstag geht's dann schon los. Ab Mittwoch können es die ersten lokalen Hitzegewitter geben. Und bis zum Ende der Woche knacken wir die 30 Grad.
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1: Im Herzen Bayerns liegen uns derzeit keine größeren Störungsmeldungen vor.
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1: Ich bin Hendrik Daum. Der mutmaßliche Attentäter vom Berliner Christopher Street Day ist tot. Wie die Polizei mitteilte, haben SEK-Beamte den 21-Jährigen in einer Kleingartenanlage im Berliner Stadtteil Spandau erschossen. Zuvor habe er die Polizisten mit einer Stichwaffe angegriffen. Abdul B. wurde schon länger als islamistischer Gefährder eingestuft. Bei dem Anschlag wurden eine Frau getötet und 29 weitere Menschen teils schwer verletzt. Bundeskanzler Merz baut sein Kabinett weiter um. Steffen Bilger soll neuer Verkehrsminister werden und damit Patrick Schnieder ablösen. Bilger ist bisher parlamentarischer Geschäftsführer der Unionsfraktion, gilt aber als versiert im Verkehrsbereich. Schnieder war gestern einem Rauswurf durch Merz zuvorgekommen. In einer Mitteilung kündigte er an, selbst um seine Entlassung zu bitten. Die schweren Waldbrände in Frankreich und Spanien breiten sich immer mehr aus. Zehntausende weitere Menschen mussten in Sicherheit gebracht werden. In Frankreich nähert sich ein Feuer dem Ballungsraum Bordeaux. Über weiten Teilen der Stadt liegt Brandgeruch. Auch in Spanien sind die Waldbrände außer Kontrolle. Der Wind hat riesige Aschewolken in die Hauptstadt Madrid getragen. Beim letzten Formel-1-Rennen vor der Sommerpause hat Weltmeister Lando Norris im McLaren den großen Preis von Ungarn gewonnen. Zweiter wurde Red Bull-Pilot Max Verstappen, dritter der aktuelle WM-Spitzenreiter Kimi Antonelli im Mercedes und der 27-jährige Slowene Tadej Pogacar hat zum 5. Mal die Tour de France gewonnen.
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2: Aktuell sind bei uns im Herzen Bayerns keine größeren Störungen gemeldet.
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3: Der Montag kommt erstmal ein bisschen verwindet daher. Immer wieder sind Böen unterwegs, aber es gibt auch sonnige Abschnitte. Schauer können vereinzelt mal auftreten, halten sich aber im Großen und Ganzen zurück bei bis maximal 23 Grad. Der Wettertrend: in den nächsten Tagen wird es immer heißer und heißer. Ab Dienstag geht's dann schon los. Ab Mittwoch können es die ersten lokalen Hitzegewitter geben. Und bis zum Ende der Woche knappen wir die 30 Grad.
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0: 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Aktuell sind bei uns im Herzen Bayerns keine größeren Störungen gemeldet.
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0: Ich bin Hendrik Daum. Einen schönen guten Morgen. Der mutmaßliche Attentäter vom Berliner Christopher Street Day ist tot. Die Polizei teilte mit, der Mann sei in einer Kleingartenanlage im Berliner Bezirk Spandau mit einer Stichwaffe auf Einsatzkräfte zugelaufen und daraufhin erschossen worden. Die Behörden gehen bei dem Tatverdächtigen von einem islamistischen Motiv aus. Er war am späten Samstagabend am Rande der CSD-Parade mit einem Transporter in eine Menschenmenge gerast. Eine Frau wurde dabei getötet, 29 Menschen verletzt. Der CDU-Politiker Steffen Bilger soll neuer Bundesverkehrsminister werden. Bundeskanzler Merz will den bisherigen parlamentarischen Geschäftsführer der Unionsfraktion als Nachfolger von Patrick Schnieder vorschlagen. Schnieder hatte zuvor angekündigt, selbst um seine Entlassung zu bitten. Thomas Pleskin berichtet.
1: Schnieder erklärte, er wolle mit seinem Schritt die Konsequenzen aus den vergangenen Tagen ziehen und einen aus seiner Sicht unwürdigen Zustand beenden. Merz bedauerte nach Angaben seines Sprechers, dass der Wechsel wegen unvorhergesehener Umstände nicht wie geplant kommuniziert worden sei. Bilger gilt in der Union als ausgewiesener Verkehrsexperte. Er saß jahrelang im Verkehrsausschuss und war bereits Staatssekretär im Ministerium.
0: Bei zwei Schlauchbootunfällen auf der Isar sind am Wochenende drei Menschen in Not geraten, blieben aber unverletzt. Die Boote hatten die Anweisung missachtet, das Isarwehr Großhesselohe in Pullach südlich von München zu umgehen. Zunächst gerieten eine Frau und ein Mann mit ihrem Schlauchboot in die Wasserwalze unterhalb des Wehrs. Mitfahrern gelang es, sie zu retten. Ein 22-Jähriger allerdings konnte an derselben Stelle nur mit Hilfe der Feuerwehr und Wasserwacht aus der Wasserwalze befreit werden. Der 27-jährige Slowene Tadej Pogacar hat zum fünften Mal die Tour de France gewonnen. Die Schlussetappe hatte über den Pariser Hausberg Montmartre geführt und war wegen der schweren Waldbrände im Land verkürzt worden.
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3: Eine Wanderbaustelle auf der A9 Richtung München zwischen Langenbruck und dem Dreieck Holledau. Da ist der linke Fahrstreifen blockiert. Bis heute circa 6 Uhr, also noch gut eine Stunde. Wenn ihr was seht, Stausblitzer, egal was, einfach anrufen oder auch gerne eine WhatsApp schicken. Dafür braucht ihr nur die Radio-Innen-Verkehrs-Hotline. Und das ist die 0841 300 und 3x die 9.
4: Das Radio in Wetter und es ist jetzt schon voll warm mit aktuell 19 Grad in Ingolstadt-Ilgerzheim, in Schrobenhausen beim Schloss Sanizell auch so. Am Vormittag kann es immer wieder regnen bei uns in der Region, das beruhigt sich aber ab Mittag. Ansonsten ist es vor allem wieder sehr windig und bewölkt mit ein paar Sonnenstrahlen, die sich da mal durchboxen. 25 Grad ist heute die Top-Temperatur. Auf 11 Grad geht es dann in der Nacht wieder runter und ja, soweit kein Regen, nur ein paar Wolken. Der Radio in Wetter-Trend. Ab morgen wird es langsam, aber sicher wieder richtig heiß. Der Dienstag liefert uns bis zu 29 Grad und vor allem viel Sonne. Noch heißer wird es die nächsten Tage.

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2: Guten Morgen.
3: Morgen. Ja, schön, dass wir alle wieder da sind. Ferry, wie war dein Wochenende?
2: Fantastisch. Ich war auf dem Festival in Neuburg, ja. Mhm. Barock bis Rock, das war super. Du warst ja auch da tatsächlich.
3: Ja, mich gerade überrascht getan.
2: Ja, nein, du hast das Ding moderiert.
3: Ja.
2: Ich war schwer begeistert.
3: Es freut mich total, wirklich. Das freut mich sehr zu hören, dass du eine gute Zeit hattest.
2: Wirklich. Und Fest der Kulturen in Ingolstadt war ich natürlich auch und habe da lecker gegessen. Also war insgesamt ein rundum gelungenes Wochenende. Und damit können wir reinstarten in diesen Montag. Ganz frisch und ausgeruht. Mehr Hits, mehr Vielfalt. Und rein geht's mit Alex Warren und Ordinary.
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0: Ein Ohrwurm am Montagmorgen, den setze ich gerne. Kylie Minogue, Can't Get You Out of My Head. Das ist Radio Inn um 11:05. Wunderschönen guten Morgen nochmal an der Stelle. So, und wenn es euch als Kind auch so ergangen ist, dass ihr gesagt habt, okay, ihr habt ein Märchen gehört, ein bisschen gruselig war das schon, das geht vielen Kindern so. So, an der Josef-Maria-Lutz-Grundschule, da gab es sozusagen an den Wänden Bilder aus Märchen. So, aber, weil viele die ein bisschen gruselig fanden, wurden die jetzt übermalt mit coolem Graffiti. Und zwar nicht irgendwelchen Graffitis. Die Bilder zeigen 8 Kinderrechte. Tolles Projekt. Über dieses Projekt sprechen wir heute Morgen. Unter anderem um 7:20 und um 9:20. Aber natürlich war es das noch nicht. Wir haben noch mehr im Gepäck.
1: Ja, wir starten heute mit dem Draußensommer. Eine richtig coole Aktion. Das heißt, wir bescheren euch den Sommer eures Lebens im Optimalfall. Am Freitag ist der letzte Schultag und ab dann ist Ferienmodus angesagt. Und diese Ferien, diese Sommerferien 2026, das werden die besten eures Lebens. Die wollen genutzt werden mit Ausflügen, Erlebnissen, am besten auch mit der ganzen Familie. Und wir schenken euch die. Von uns gibt es zum Beispiel Freikarten für Freizeitparks oder für regionale Attraktionen. Und was es heute gibt, ist heute noch in dieser Stunde. Und die Verlosung ist dann, können wir auch schon mal sagen, in der 7-Uhr-Stunde.

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1: Als meine Kinder klein waren, sind sie bei jedem kleinen Unglück zu mir gekommen. Ein aufgeschlagenes Knie, ein Streit mit Freunden oder einfach nur schlechte Laune. Sie wussten, bei Papa finden sie Trost. Oft hat schon eine Umarmung gereicht. Eigentlich ändert sich das auch als Erwachsene nicht. Wir wünschen uns doch auch jemanden, der uns zuhört und ernst nimmt. Stattdessen hören wir manchmal Sätze wie, ach, das wird schon wieder oder stell dich nicht so an. Das hilft selten. An Jesus beeindruckt mich, dass er Menschen nie mit ihren Sorgen abgewiesen hat. In den Geschichten der Bibel begegnet er ihnen mit Mitgefühl. Er kennt Trauer, Enttäuschung und Einsamkeit aus eigener Erfahrung. Deshalb glaube ich, versteht er, was Menschen bewegt. Ich wünsche euch heute Menschen an eurer Seite, die zuhören. Und das Vertrauen, dass ihr mit dem, was euch bewegt, nie ganz allein seid. Einen schönen Tag wünscht euch Bernhard Löhlein, katholische Redaktion.
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0: Das ist Radio Inn mit Ed Sheeran und Celestial. Es ist kurz nach 5:30 und das solltet ihr heute Morgen wissen. Bundeskanzler Merz baut sein Kabinett weiter um. Steffen Bilger soll neuer Verkehrsminister werden und damit Patrick Schnieder ablösen. Bilger ist bisher parlamentarischer Geschäftsführer der Unionsfraktion. Schnieder war gestern im Rauswurf durch Merz zuvor gekommen. In einer Mitteilung hat er angekündigt, selbst um seine Entlassung zu bitten.
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3: Es ist eine stolze Summe. Genau 436.000 Euro haben im vergangenen Jahr die Menschen im Bistum Eichstätt an Caritas International gespendet. Fast die Hälfte der Spenden waren dabei ohne einen bestimmten Zweck. Die Kriegsopfer in der Ukraine profitierten davon, genauso wie die Menschen in Gaza. In beide Krisengebiete floss das meiste Spendengeld. Aus dem Bistum Eichstätt waren das mehr als 80.000 Euro. Andreas Rauch, Radio Inn in Eichstätt.
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5: Grünes Licht für das Sommerdonauschwimmen in der Stadt. Nachdem es im vergangenen Jahr zu gefährlich gewesen wäre, passt heuer alles für einen sommerlichen Spaß im Fluss. Am 1. August werden die Teilnehmerinnen und Teilnehmer vom Donau-Ruderclub zum Brandl gefahren. Dann geht es mit Luftmatratze, Schwimmreifen, Badeinsel, Schwimmnudel oder ohne Extras ins Wasser. Wenn die Schwimmer die Donaubrücke passieren, werden hunderte nummerierte Enten runtergeworfen. Wer eine ergattert und Losglück hat, kann tolle Preise gewinnen. Kerstin Schulz, Radio Inn in Neuburg.
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0: Schneller Blick auf die A9 Richtung München zwischen Langenburg und Rheinkolledau. Immer noch eine Wanderbaustelle, deshalb ist der linke Fahrstreifen blockiert. Die wandert aber nur noch bis heute ca. 6 Uhr. So, wenn ihr irgendwo was wandern seht oder wenn ihr Staus und Blitzer für uns habt, dann ruft mal an oder schickt eine WhatsApp. Die Radio Inn Verkehrshotline ist die 0841 300 und 3x9. Danke.
6: Und hinten raus haut der Juli nochmal richtig rein. 20 Grad messen wir jetzt schon in Ingolstadt, Hagau. 18 Grad sind es bei euch in Walting. Am Vormittag gut, kann es immer wieder regnen bei uns in der Region. Ansonsten beruhigt sich's ab Mittag. Es ist sehr windig heute und auch bewölkt. Ein paar Sonnenstrahlen kommen aber trotzdem durch. 26 Grad heute die Top-Temperatur. Auf um die 11 Grad geht's dann in der Nacht wieder runter. Und auch da soweit kein Regen, nur ein paar Wolken. Der Radio- und Wettertrend. Ab morgen wird's aber langsam aber sicher richtig heiß. Der Dienstag liefert uns schon bis zu 29 Grad ganz viel Sonne. Noch heißer wird es dann die nächsten Tage.

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2: Guten Morgen.
3: Hi.
2: Ab heute startet der Ferien-Countdown, aber so wirklich richtig am Freitag. Letzter Schultag in Bayern und es gibt Zeugnisse. Und weil unsere Schüler und Schülerinnen so fleißig waren, wollen wir sie belohnen und die kommenden Ferien für alle, für Eltern, Schüler ein wenig spannender und auch besser machen.
3: Ja, das ist ein großes Versprechen, wie wir das schaffen wollen. Das hört ihr gleich hier bei uns nach mehr Hits, mehr Vielfalt, Madonna, American Pie hört ihr gleich. Und jetzt Loy Gold.
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0: Radio N mit Madonna und American Pie, 5.42 Uhr, wunderschönen guten Morgen. Und ihr freut euch schon auf die Sommerferien? Ja, verstehe ich. Und den kommenden Urlaub? Habt aber vielleicht bisher nur einen Teil der Ferien verplant.
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0: ganz neu hier bei Radio Inn. Nico Santos, Why Don't You Stay? Es ist 5.52 Uhr. Und was haben wir die letzte Schulwoche früher immer geliebt? Ach, da kann man Ausflüge machen, da kann man Filme schauen, man hat das beste Leben. Und dann hat es aber auch immer diesen einen Lehrer oder diese eine Lehrerin gegeben, die dann noch ganz klassisch Unterricht gemacht haben.
1: Man muss aber fairerweise sagen, das ist dann doch eher die Ausnahme. Also, was geht bei euch noch so in der letzten Schulwoche im Klassenzimmer?
2: Oft gucken wir was an und wir machen auch unsere Fahrradprüfung.
3: Manchmal haben wir Ausflüge, also nicht auf Berge, einfach zum so Abenteuerspielplatz.
4: In den Wochen vor den Sommerferien haben wir immer so eine Wasserschlacht mit Wasserpistolen und sowas und Sprinkler.
5: Mir macht am meisten Spaß, vor allem die Ausflüge, die letzte Zeit mit seinen Freunden.
6: Wir üben halt auch schon Sachen zum Beispiel, die wir dann für die nächste Klasse schon gut können sollten.
0: Ja, das ist sehr vorbildlich, aber vielleicht dann auch seltener der Fall.
1: Ja, definitiv. Ungefähr so selten wie Kinder, die
6: nächste Klasse schon gut können sollten.
0: Ja, das ist sehr vorbildlich, aber vielleicht dann auch seltener der Fall.
1: Ja, definitiv.

0: Radio Inn, es ist wild romantisch am Montagmorgen, Dermot Kennedy mit Kiss Me, 5.57 Uhr und klar auch in der nächsten Stunde mehr Hits, mehr Vielfalt. Mit am Start für euch alle Farben gemeinsam mit Graham Candy, She Moves Far Away. Und auf euch wartet auch Bryan Adams mit Heaven.
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2: Das ist Radio in am Montagmorgen. Es ist kurz vor 6. Bei einem Unfall mit einem Oldtimer in Geisenfeld geht die Polizei von einem enormen Schaden aus. Und Punkte für Audi in der Formel 1 beim großen Preis von Ungarn am Wochenende. Wie viele? Das hört ihr gleich bei uns.
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4: Ich bin Christian Augustin. Schönen guten Morgen. Der mutmaßliche Attentäter vom Berliner Christopher Street Day ist tot. Der Mann lief in einer Kleingartenanlage in Spandau mit einem Messer auf Einsatzkräfte zu und wurde daraufhin erschossen. Die Behörden gehen bei dem Tatverdächtigen von einem islamistischen Motiv aus. Er war am späten Samstagabend am Rande des CSD mit einem Transporter in eine Menschenmenge gefahren. Eine Frau kam ums Leben, 29 Menschen wurden verletzt. Der CDU-Politiker Steffen Bilger soll neuer Bundesverkehrsminister werden. Bundeskanzler Friedrich Merz schlägt den parlamentarischen Geschäftsführer der Unionsfraktion als Nachfolger von Patrick Schnieder vor. Schnieder bat zuvor selbst um seine Entlassung und reagierte damit auf die umstrittenen Entscheidungen der vergangenen Tage. Sein vorgesehener Nachfolger sagte kurzfristig ab. Die schweren Waldbrände im Südwesten Frankreichs und in Spanien halten die Einsatzkräfte weiter in Atem. Im Großraum Bordeaux rückten die Flammen bis auf etwa 15 Kilometer an die Stadt heran. Rund 220.000 Menschen wurden in der Region in Sicherheit gebracht. In Spanien waren nach Behördenangaben rund 120.000 Menschen von Evakuierungen oder Ausgangsbeschränkungen betroffen. Dort melden die Einsatzkräfte nun erste Fortschritte beim Löschen.
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4: In Geisenfeld hat sich am Samstagnachmittag ein Unfall mit einem sehr hohen Schaden ereignet. Ein 86-Jähriger übersah beim Abbiegen den entgegenkommenden Wagen eines 58-Jährigen. Beide konnten den Zusammenstoß nicht mehr verhindern. Verletzt wurde niemand. Weil eines der Fahrzeuge ein teurer Oldtimer war, schätzt die Polizei den Sachschaden auf bis zu 100.000 Euro. Den Unfallverursacher in Geisenfeld erwartet ein Bußgeld, ein Punkt in Flensburg und ein Monat Fahrverbot. Erleichterung bei Nico Hülkenberg. Der Audi Formel 1 Pilot hat beim großen Preis von Ungarn gestern Nachmittag endlich gepunktet. Er kam auf den 9. Platz und fuhr somit die ersten beiden Punkte der Saison ein. Sein Teamkollege Gabriel Bortoleto war am Hungaroring nicht ganz so erfolgreich. Der Brasilianer landete auf Rang 11 und damit außerhalb der Punkteränge. In der Formel 1 ist jetzt 4 Wochen lang Pause.
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2: 6:02, schaut gut aus auf den Straßen. Uns liegen keine Meldungen über größere Verkehrsstörungen vor. Radio im Blitzer, auch da viel an Seite. Nada, nix, niente. Wenn ihr allerdings was seht, Staus, Blitzer, egal was, ja, dann ruft ihr doch mal hier an oder ihr schickt eine WhatsApp. Alles ist möglich mit nur einer Nummer, der Radio in Verkehrshotline 0841 300 und dreimal die 9. Dankeschön.
5: Das Radio in Wetter und es ist jetzt schon mega warm für diese Uhrzeit auf jeden Fall. 19 Grad messen wir aktuell in Ingolstadt am Rathausplatz und das messen wir auch in Neuburg beim Bootshaus. Am Vormittag kann es immer wieder regnen bei uns in der Region, das beruhigt sich aber dann ab Mittag. Ansonsten ist es auch ziemlich windig an diesem Montag, auch bewölkt, aber ein paar Sonnenstrahlen können sich da mal durchboxen. 26 Grad heute die Top-Temperatur und das ist damit tatsächlich der kühlste Tag der Woche. 11 Grad dann noch in der Nacht und da ist soweit kein Regen in Sicht, nur ein paar Wolken mit dabei. Der Radio- und Wettertrend. Ab morgen wird es dann wieder ein bisschen heißer. 29 Grad am Dienstag an der Spitze und ab dann geht es nur noch nach oben. Teilweise 37 Grad noch in dieser Woche.

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2: Guten Morgen.
3: Hi, und Ferry, du hast doch diese knall-neon-orangenen Schuhe.
2: Ja, und willst mich dafür jetzt schon wieder schämen, oder?
3: Ja, also ich gebe offen zu, dass ich dir die jetzt nicht gekauft hätte, aber darum geht's jetzt nicht. Mit diesen Schuhen hättest du perfekt auf den 40. Geburtstag von einem deutschen Supermodel gehen können. Was ich da meine, das klären wir gleich in der Radio- und Promi-Welt.
2: Jetzt aber erstmal einer meiner aktuellen Lieblingshits hier bei Radio in Harry Styles mit seinen American Girls für euch.
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0: Radio in Benenne, Terry und Yusun Do. 7 Seconds, 11:11 und wir hatten am Wochenende einen Superstar-Geburtstag in der Oberpfalz. Und nein, es war nicht Leonie. Über die Einladung haben sich die Gäste aber doch ja ein bisschen gewundert.
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0: Schön, wenn die Superstars mal wieder in die Heimat kommen. Topmodel Barbara Mayer ist 40 geworden und hat zu Hause in Amberg in der Oberpfalz gefeiert. Weiß mit bunten, bequemen Schuhen war das Motto und es gab kein Essen, kein Buffet, keine Häppchen, nur Drinks wie früher in Modelzeiten. Die Barbara meint, brauchen wir nicht, weil ja eh jeder immer was anderes will. Aber wurde nicht genau dafür das Buffet erfunden?
3: Naja, gehen wir weiter zu Ryan Gosling und einem Traum, der in Erfüllung geht. Der Ryan wird ins Marvel-Universum einsteigen und wird der neue Ghost Rider. So eine Art Anti-Held, der mit einem Motorrad übers Wasser fahren kann. Das ist in der Donau aktuell oft gar nicht nötig. Und dem André Mangold können wir noch gratulieren. Der Ex-Bachelor, er ist jetzt zum ersten Mal Papa geworden. Seine Frau Annika hat in München einen topgesunden Jungen auf die Welt gebracht. Den Namen wollte der André aber noch nicht verraten. Dafür gibt's in seinen Kreisen dann wahrscheinlich eine Name-Reveal-Party.
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0: Radio N mit einem neuen Hit von One Republic, Need Your Love, 6:19 Uhr, wunderschönen guten Morgen. Und ich habe am Wochenende wieder festgestellt, wie geil es ist zu tanzen, so wirklich sich frei zu tanzen. Alles, was du im Grunde genommen dafür brauchst, ist die richtigen Leute um dich herum, mit der richtigen Energie, die richtige Musik und schon ist das einfach unglaublich geil.
1: Ja, ich habe das tatsächlich auch live mit beobachtet. Ich war auch mit dabei. Wir waren ja auch ein bisschen unabhängig, aber trotzdem gemeinsam auf dem Musikfestival, einem Gitarrenfestival in Neuburg. Und da hast du wirklich alles rausgelassen. Und ich fand es richtig süß, weil es waren ganz, ganz viele Menschen, die auch alle im gleichen Stil ganz wild getanzt haben. Und ich glaube, ihr hattet alle gemeinsam eine gute Zeit.
0: Definitiv. Deswegen, liebe Leute, tanzt mehr. Jetzt könnt ihr gerne eng umschlungen tanzen wahrscheinlich um 20 nach 6 zu
1: klar.
0: Brian. Klar, was meinst du macht um 20 nach 6? Jetzt für euch Brian Adams mit Heaven hier auf Radio Inn.

0: Radio N mit Kamrad und I hope you end up alone um 6:28. In der nächsten halben Stunde mehr Hits wie The One von Michael Patrick Kelly. Mehr Vielfalt, die kommt von Don Henley, The Boys of Summer.
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0: Radio Ulm am Montagmorgen, es ist 6:30 und ja, in dieser Woche werden sich vermutlich viele ins Arbeitszimmer zurückziehen, ihre Unterlagen nach alten Quittungen durchforsten und vielleicht auch fluchen, denn spätestens am Freitag muss die Steuererklärung fürs vergangene Jahr abgegeben werden. Kleiner Tipp, wer einen Steuerberater hat, für den gelten die Fristen wiederum nicht.
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7: Es wird laut, emotional und wild. Anfang August verwandelt sich die Halle 9 in Ingolstadt in eine Wrestling-Arena. Die Zuschauer dürfen sich aus Wrestler aus Deutschland, Österreich und der Schweiz freuen. Auch Danero, der in den sozialen Medien rund 11 Millionen Follower hat, tritt in Ingolstadt an. Die Wrestling-Show startet am 1. August um 19 Uhr. Furkan Beuratz, Radio Ulm in Ingolstadt.
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9: Ein Hettenshausener Illustrator hat es vollbracht. Gottfried Müller hat in diesem Jahr das Motiv für den begehrten Pfaffenhofener Bierkrug geliefert. Der Steinkrug wird seit 15 Jahren immer in einer limitierten Auflage von 100 Stück für das Volksfest hergestellt. Jedes Exemplar hat eine Seriennummer und ein Zertifikat. Das Werbeplakat hat das gleiche Bild. Beide werden am 26. August bei der offiziellen Bierprobe vor dem Pfaffenhofener Rathaus verkauft und sind anschließend im Bürgerbüro und in drei Festzelten erhältlich. Verena Paulik, Radio Ulm in Pfaffenhofen.
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0: 6:31 und so macht Spaß. Uns liegen nämlich keine Meldungen über größere Verkehrsstörungen vor. Für euch da draußen bedeutet das freie Fahrt. Klar, wenn ihr was seht, Staus, Blitzer, Abstandsmessungen, dann ruft ihr hier mal an oder ihr schickt eine WhatsApp. Alles möglich mit der Radio Ulm Verkehrshotline 0841 300 und dreimal die 9. Dankeschön.
10: Weiter geht's mit dem Radio Ulm Wetter und den aktuellen Temperaturen. Wir messen schon 19 Grad in Ingolstadt beim Hallenbadparkplatz. Und so ist es auch bei euch in Pörnbach. Am Vormittag kann es jetzt immer wieder regnen bei uns in der Region. Beruhigt sich dann ab Mittag. Ansonsten ist dieser Montag ziemlich windig, auch bewölkt. Ein paar Sonnenstrahlen können da mal durchkommen. 26 Grad ist heute die Top-Temperatur. In der Nacht geht's dann wieder ordentlich runter auf um die 11 Grad. Da auch soweit kein Regen und ja, ein paar Wolken sind mit dabei. Der Radio Ulm Wettertrend die nächsten Tage. Die werden sehr heiß und trocken. 29 Grad morgen an der Spitze und es steigert sich dann noch weiter im Laufe der restlichen Woche.

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2: Guten Morgen.
3: Hi, manchmal sind es so Kritzeleien, manchmal sind es aber auch coole moderne Schriften oder ausdrucksstarke Bilder. Graffitis, die begegnen uns auf Hauswänden in der Stadt oder vor allem auch in Unterführungen.
2: Ja, und jetzt schmückt sich damit ein Schulhof. Wo bei uns in der Region, erfahrt ihr gleich hier bei Radio Inn nach mehr Hits und mehr Vielfalt. Marquee, want to make her happy gleich und jetzt sofort Lady Gaga mit Abracadabra.
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0: Das ist Radio mit Marke und One to make her happy um 20 vor 7.
1: Und das könnte der coolste Schulhof im kompletten Radio- und Sendegebiet sein. An der Josef-Maria-Lutz-Grundschule in Pfaffenhofen sind in den letzten Tagen Graffitis im Schulhof entstanden. Früher waren an der Stelle Bilder aus Märchen.
0: Aber es sind nicht irgendwelche Graffitis. Die Bilder zeigen 8 Kinderrechte, gesprayt von Magdalena Brendel, 19 Jahre alt, selbst früher auf die Schule gegangen.
2: Ich habe noch nie jetzt für eine Grundschule was gemacht. Also ich habe halt eben immer draußen an den Wänden gemacht. Da war jetzt keine spezielle Zielgruppe, die ich ansprechen musste. Aber das war jetzt hier schon nochmal anders, dass die Schrift lesbar sein muss, weil ich oft mit Leuten dann diskutiere, die dann sagen, sie können es gar nicht lesen. Und da wollte ich jetzt hier schon drauf achten, dass man die Schrift eben erkennen kann und dass die Bilder einfach leicht zu verstehen sind, plakativ das darstellen, was dahinter steckt.
1: Ja, und was dahinter steckt, sind die Kinderrechte. Also zum Beispiel das Recht auf eine saubere Umwelt oder das Recht auf Bildung. 2 Jahre lang haben die Schülerinnen und Schüler im Unterricht immer wieder diese Rechte kennengelernt, darüber gesprochen, eigene Schülerkonferenzen auf die Beine gestellt. Demokratie sozusagen selbst gelebt.
0: Und Schulsozialpädagogin Claudia Menzel hat schon ein Lieblingsmotiv gefunden.
3: Also ich mag tatsächlich dieses meine Meinung sagen. Also das ist halt eine Figur, die hat halt so ein Megafon in der Hand und wie so eine Kundgebung. Ja, ich tue meine Meinung kund und es sind mehrere Kinder daneben, also es ist eine Gruppe eher, die daneben ist. Wie bei einer Demonstration, eine größere Einheit, aber zumindest es wird gehört.
0: Passend zum letzten Schultag vor den Sommerferien in dieser Woche findet auch das Projekt einen tollen Abschluss. Dann werden die neuen 8 Graffitis mit den Kinderrechten im Schulhof der Pfaffenhofener Lutzschule offiziell vorgestellt.
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0: Radio in mit Lost Frequencies und The Feeling, 6.47 Uhr. Und unter uns, ich habe sehr, sehr viel Mitleid für die Paketboten. Und von mir aus jetzt an der Stelle auch dickes Sorry. Die Pakete, die immer bei mir ankommen, die sind nie für mich. Die sind immer für meine Freunde, ich schwöre.
1: Ja, okay, Ferry, ist klar. Aber sie ist natürlich nicht die Einzige, die bestellt. Und manchmal sind da wirklich richtige Oschis mit dabei. Und deshalb fordert DHL jetzt, ja, bei Paketen ab 23 Kilo soll es eine Zwei-Personen-Zustellung geben. 23 Kilo, damit unsere Zahl des Tages. Und gleichzeitig geht auch ganz viel Liebe raus an all die starken Paketfahrer, die wirklich einen tollen Job machen. Wir sehen, was ihr tut. Ihr trainiert euren Bizeps und das jeden Tag.

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1: Radio N mit Ella Issa, Is It Right? 6.58 Uhr und nach 7 für euch mehr Hits, mehr Vielfalt. Katy Perry, die hat sich einen der Marley-Söhne geschnappt, Skip Marley, um genau zu sein. Und rausgekommen dabei ist Chained to the Rhythm. Und
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1: Ganz viel Gefühl für euren Montagmorgen mit Alex Warren und Eternity.
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1: Radio N am Montagmorgen, kurz vor 7. Audi veröffentlicht heute Vormittag seine Zahlen fürs erste halbe Jahr 2026 und Steine auf einen

0: angeblichen Raser haben am Wochenende die Polizei in Kösching beschäftigt. Mehr Infos dazu gleich bei uns.
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2: Ich bin Christian Augustin, guten Morgen. Der mutmaßliche Attentäter vom Berliner Christopher Street Day ist tot. Ein SEK-Team erschoss den 21-Jährigen in einer Schrebergartenanlage in Spandau. Zuvor war er mit einem Messer auf die Polizisten zugelaufen. Der Mann wurde schon länger als islamistischer Gefährder eingestuft. Bei der Attacke mit einem Transporter am späten Samstagabend kam eine Frau ums Leben. 29 weitere Menschen wurden teils schwer verletzt. Bundeskanzler Friedrich Merz baut sein Kabinett weiter um. Steffen Bilger ist als neuer Verkehrsminister vorgesehen. Er löst damit Patrick Schnieder ab. Bilger ist bisher parlamentarischer Geschäftsführer der Unionsfraktion, gilt aber als versiert im Verkehrsbereich. Schnieder bat gestern um seine Entlassung und kam so dem Bundeskanzler zuvor. Beim letzten Formel-1-Rennen vor der Sommerpause hat Weltmeister Lando Norris im McLaren den großen Preis von Ungarn gewonnen. Zweiter wurde Red Bull-Pilot Max Verstappen, dritter der aktuelle WM-Spitzenreiter Kimi Antonelli im Mercedes. Die Formel 1 macht jetzt 4 Wochen lang Sommerpause, weiter geht es dann Ende August.
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2: Diese Woche gibt es nicht nur in den Schulen Jahreszeugnisse, auch bei Audi in Ingolstadt erwartet man heute die Zahlen vom ersten Halbjahr 2026. Sie werden am Vormittag veröffentlicht. Zuletzt lief es für Audi nicht so gut. Man kämpft seit einiger Zeit mit sinkenden Gewinnen und weniger Auslieferungen. Auch eine drohende Schließung des Werks in Neckarsulm beschäftigt die Audianer. Lauter Knall Sonntagnacht in Kösching. Ein 19-Jähriger ist am Steuer seines Autos erschrocken und hat angehalten. Als er ausstieg, stellte er fest, dass der Wagen Schäden von kleinen Steinen hatte. Weil auch die passenden Steinchen herumlagen, informierte der junge Mann die Polizei. Bei einer Befragung der Anwohner gab ein Mann zu, die Steine auf das Auto geworfen zu haben. Er war wütend, weil der 19-Jährige angeblich zu schnell in der Marktstraße unterwegs war. Auf den Steinewerfer in Kösching kommt jetzt ein Strafverfahren wegen gefährlichen Eingriffs in den Straßenverkehr zu.
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0: 7:02. Gucken wir mal auf die A9 Richtung München zwischen Kreuz Nürnberg Ost und Dreieck Nürnberg Feucht. Unfall mit LKW, da ist der rechte Fahrstreifen und auch der mittlere Fahrstreifen blockiert. Dann B16A Goethestraße zwischen Großmehring und Ingolstadt Nord. Aktuell einiges los, dichter Verkehr. Da dauert es derzeit 3 Minuten länger. Dort, wo es geht, gute und sichere Fahrt.
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0: Obacht, wird geblitzt. Bergen Richtung Hütting. Tempo 50 ist da angesagt. Vielen Dank fürs Bescheid geben an Ralf. Und wenn ihr auch was gesehen habt, Staus, Blitzer, egal was, ruft an, schickt eine WhatsApp. Die Radio in Verkehrshotline ist die 0841 300 und 3x9.
3: Weiter geht's mit dem Radio in Wetter und es ist jetzt schon warm. Wir messen aktuell 20 Grad in Ingolstadt bei der Schillerbrücke und 18 Grad sind es in Eichstätt bei der Willibaldsburg. Jetzt in der Früh und am Vormittag kann es regnen hier bei uns in der Region. Das beruhigt sich dann aber ab Mittag. Ansonsten ist dieser Montag vor allem windig, bewölkt auch und so ein paar Sonnenstrahlen, die boxen sich da mal durch. Wir drücken Ihnen die Daumen. Heute 26 Grad die Top-Temperatur und das ist damit warm, aber immer noch der kühlste Tag dieser Woche. Auf um die 11 Grad geht es dann in der Nacht runter. Auch da soweit kein Regen, nur ein paar Wolken mit dabei. Der Radio- und Wettertrend. Ab morgen wird es langsam aber sicher heiß. Am Dienstag 29 Grad an der Spitze, viel Sonne. Und wir knacken diese Woche noch 35 Grad.
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2: Guten Morgen.
3: Morgen und oh, oh, oh, irgendwer war da am Wochenende nicht artig und hat seinen Teller nicht aufgegessen. Anders lässt sich, finde ich, das Wetter hier nicht erklären.
2: Genau, das ist die einzig logische Erklärung für den Regen. Und ja, sorry nochmal an der Stelle, ich hatte nicht so viel Appetit, okay? Aber ich mach's wieder gut. Mehr Hits, mehr Vielfalt. Share, believe, gleich. Und jetzt sofort Miley Cyrus mit End of the World.
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0: Das ist Radio mit Cher und Believe um 6:45. Und der Sommer nimmt nochmal Anlauf bis 38 Karat. Wow, ich krieg's gerade. Ich bin ganz, ganz verängstigt schon. Bis 38 Grad können es in dieser Woche werden. Dagegen waren die letzten Tage wirklich richtig frisch. Aber gut für alles, was mit Outdoor zu tun hat.
1: Ja, Wandern, Radeln und diese gewissen Situationen, wo du sagst, ha, shit happens. Unser Radio-In-Comedian Wolfgang Sobilge jetzt für euch mit dem Held der Woche.
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3: Bei Ausflügen, das ist schon eine Sache, stellst deine Radl einfach aufs Autodach. Und dann hast, das Ziel ist einerlei, deine Drahtesel steht mit dabei. Nur lasst euch wie unser Held nicht stressen. Der hat die Radeln am Dach schlichtweg vergessen, fuhr daheim in seine Garage. Autodach und Radeln waren im Vergleich zum DFB-Team, ich sag's ganz offen, hat er das Tor wenigstens getroffen.
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Radio N mit Alex Warren und Eternity um 7 Uhr und gleich 20 Minuten und ein neuer Radio im Blitzer für euch, der steht im Pfaffenhofen in der Poststraße Höhe Sparkassenparkplatz. Vielen Dank an die Sabine fürs Bescheid geben und wenn ihr auch was habt, Staus und Blitzer, könnt ihr melden mit der Radio N Verkehrshotline 0841 300 3x die 9.

0: Radio N mit Musik zum Verlieben. Olivia Dean, So Easy to Fall in Love. Und in der nächsten halben Stunde mehr Hits wie 5 AM von Michael Schulte. Mehr Vielfalt kommt von Michael Jackson und Beat It.
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0: Radio Inn am Montagmorgen um 7:45 und das solltet ihr wissen, der mutmaßliche Attentäter vom Berliner Christopher Street, der ist tot, wie die Polizei mitgeteilt hat, haben Beamten den 21-Jährigen in einer Kleingartenanlage im Berliner Stadtteil Spandau erschossen. Zuvor habe er Polizisten mit einer Stichwaffe angegriffen. Und noch ein kleiner Blick auf unsere Bundesregierung. Bundeskanzler Merz baut ja sein Kabinett weiter um. Steffen Bilger soll neuer Verkehrsminister werden und damit Patrick Schnieder ablösen. Bilger ist bisher parlamentarischer Geschäftsführer der Unionsfraktion. Schnieder war gestern einem Rauswurf durch Merz zuvorgekommen. In einer Mitteilung hat er angekündigt, selbst um seine Entlassung zu bitten. Jetzt aber der Blick vor die Haustür.
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16: Ende der Woche startet die Stadt Ingolstadt mit der nächsten Ferienbaustelle. Die Fahrbahn der Regensburger Straße wird im Bereich zwischen der Kurt-Huber-Straße und der Autobahnbrücke saniert. Die Verkehrssicherung wird ab Donnerstag aufgebaut. Heute in einer Woche kommen die Bauarbeiter. Wenn alles glatt läuft, werden die Bauarbeiten am 14. August fertig. Die Stadt Ingolstadt investiert rund 365.000 Euro. Furkan Beuratz, Radio Inn in Ingolstadt.
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17: Es ist eine stolze Summe. Genau 436.000 Euro haben im vergangenen Jahr die Menschen im Bistum Eichstätt an Caritas International gespendet. Fast die Hälfte der Spenden waren dabei ohne einen bestimmten Zweck. Die Kriegsopfer in der Ukraine profitierten davon, genauso wie die Menschen in Gaza. In beide Krisengebiete floss das meiste Spendengeld. Aus dem Bistum Eichstätt waren das mehr als 80.000 Euro. Andreas Rau, Radio Inn in Eichstätt.
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0: 7.31 Uhr, wir gucken einmal auf die A9 Richtung München, wenn ihr da unterwegs seid. Zwischen Kreuz Nürnberg Ost und Dreieck Nürnberg Feucht. Unfall mit einem LKW, da sind sowohl der rechte als auch der mittlere Fahrstreifen derzeit blockiert. Und Ingolstädter Stadtverkehr, B13 Münchner Straße zwischen der B16 bei Oberstimm und der südlichen Ringstraße, da ist halt einiges los. Dichter Verkehr, da dauert es derzeit 4 Minuten länger.
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9: Ja, es wird geblitzt und zwar Pfaffenhofen in der Poststraße Höhe Sparkassenparkplatz und Bergen Richtung Hütting. Achtung, da ist Tempo 50 angesagt. Vielen Dank Sabine und Ralf fürs Bescheid geben. So, wenn ihr auch noch was gesehen habt, Stausblitzer, egal was, dann ruft ihr hier an oder ihr schickt eine WhatsApp. Die Radio in Verkehrshotline ist die 0841 300 und dreimal die 9.
13: Das Radio in Wetter und dieser Montagvormittag ist jetzt so ein bisschen verregnet hier bei uns in der Region. Aber immerhin ist es mit den Temperaturen relativ angenehm. Wir haben aktuell schon 19 Grad in Ingolstadt. Beim Auwaldsee 18 Grad messen wir bei euch in Nassenfels. Dieser Regen hört auf ab Mittag, dann ist es trocken, aber ziemlich windig heute und bewölkt. Ein paar Sonnenstrahlen schaffen es da aber mal durch. 26 Grad heute die Top-Temperatur, geht wieder runter in der Nacht, dann auf um die 11 Grad. Und da auch kein Regen in Sicht, nur so ein paar Wolken mit dabei. Der Radio- und Wettertrend. Ab morgen wird's wieder heiß. Der Dienstag liefert uns schon 29 Grad an der Spitze, ganz viel Sonne. Aber das steigert sich noch weiter im Verlauf der restlichen Woche.

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2: Guten Morgen.
3: Morgen. Und auch wenn es gerade nicht so aussieht mit dem Regen, aber der Hochsommer feiert in dieser Woche sein großes Comeback mit bis zu 37 Grad.
2: Wow, aber wir legen vor, der Radio in draußen Sommer, der startet nämlich schon heute. Jeden Tag gibt es jetzt bei uns Erlebnisse zu gewinnen, die euren Sommer noch besser machen.
3: Ja, und wir starten gleich. Wir schicken euch in längst vergangene Zeiten, als noch Riesenechsen geherrscht haben. Der Radio in draußen Sommer gleich die erste Spielrunde.
2: Jetzt aber erstmal mehr Hits, mehr Vielfalt. Und rein geht's mit Leonie, By Your Side, In My Mind.
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0: Radio Inn mit Raymond, Through the Eyes of a Child, 20 vor 8.
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0: Na, eine kleine Zeitreise gefällig? 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Hier findet ihr lebensgroße Dinosaurier, könnt selbst zu Schatzsuchern werden und aktuell sogar auch dabei zusehen, wie ein Dino-Skelett zusammengesetzt wird.
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0: Radio N mit dem King of Pop, Michael Jackson und Beat It, 7:48.
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0: Ja, und ganz oben auf meiner Faszinationsliste, Dinos, die sind riesig, aus einer ganz anderen Zeit und einfach super beeindruckend. Ja, vor allem, wenn wir sie hautnah erleben dürfen, in voller Pracht, in einem wunderschön angelegten Park. Oder wenn wir sie anfassen dürfen. Einzigartige Originalskelette gibt's im Dino-Park in Dengendorf.
3: Ja, und das schreit quasi nach einem Top-Ausflug für die ganze Familie. Und den gönnen wir euch. Wir schenken euch dieses Familienerlebnis beim Radio in Draußensommer. Vor wenigen Minuten habt ihr den Aufruf gehört und ihr seid dem auch gefolgt. Alle Leitungen sind hier im Radio in Sendestudio belegt. Und jetzt gibt's hier eine glückliche Gewinnerin. Bei uns im Sendestudio durchgekommen ist jetzt die Lisa mit ihrem Papa Martin aus Bad Ebenhausen.
0: Lisa? Hallo? Oh.
4: Hallo?
0: Bist du noch dran?
4: Ja, natürlich.
0: Ja, sehr gut. Das werden richtig coole Sommerferien. Herzlichen Glückwunsch. Radio Inn schenkt dir einen Ausflug ins Dinosauriermuseum Altmühltal bei Denkendorf. Du bekommst Familienticket für zwei Erwachsene, zwei Kinder. Du bist ja gerade mit deinem Papa auf dem Weg in die Schule. Wahrscheinlich habt ihr es ein bisschen eilig. Sag mal, was geht denn so in den letzten Tagen vor den Ferien?
4: Wir haben ein paar Projekte. Wir müssen was üben für eine Abschlussfeier und ja.
3: Okay, ja, das klingt doch gut. Dann wünschen wir dir einen wunderschönen Schultag. Bald geht's los und wir wissen sogar auch, was du in den Sommerferien auf jeden Fall machen wirst. Einen Ausflug ins Dinosauriermuseum bei Denkendorf. Und vielleicht habt ihr auch mal wieder Bock, was zu gewinnen, so wie die Lisa. Dann los geht's. Die nächste Radio in draußen Sommerrunde spielen wir heute Nachmittag von 3 bis 3 mit unserem Kollegen Andreas Rau um 17.45 Uhr.
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0: So schön und so gut. Radio mit Ed Sheeran und Perfect. 7.56 Uhr nach 8. Mehr Hits, mehr Vielfalt unter anderem mit Some Nights und auch mit dabei Tears for Fears mit Shout.
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0: Radio Inner am Montagmorgen um kurz vor 8. Bei einem Unfall mit einem Oldtimer in Geisenfeld geht die Polizei von einem enormen Schaden aus. Und Punkte für Audi in der Formel 1 beim großen Preis von Ungarn am Wochenende. Wie viele Punkte es geworden sind, hört ihr gleich bei uns.
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15: Ich bin Christian Augustin. Schönen guten Morgen. Der Tatverdächtige nach dem Angriff auf dem Berliner CSD ist tot. Ermittler spürten ihn in einer Schrebergartenanlage auf. Als sie ihn stellen wollten, lief er mit einem Messer auf die Beamten zu. Die reagierten und schossen auf den Mann. Seine Verletzungen

0: waren so schwer, dass er noch vor Ort starb. Allerdings ist noch nicht sicher geklärt, ob der Tote tatsächlich am Rande des CSD einen Transporter auf Menschen lenkte und mit einer Machete auf Passanten einstach. Nach tagelangem Hin und Her um den Posten des Bundesverkehrsministers ist jetzt eine Lösung gefunden. Der bisherige parlamentarische Geschäftsführer in der Bundestagsfraktion, Steffen Bilger, löst Patrick Schnieder ab. Bundeskanzler Friedrich Merz schlägt den 47-jährigen Baden-Württemberger für den Posten vor. Die Änderung an der Spitze des Verkehrsministeriums greift schon am kommenden Mittwoch. Im Südwesten Frankreichs und in Spanien wüten weiter schwere Waldbrände. Im Großraum Bordeaux rückten die Flammen bis auf etwa 15 Kilometer an die Stadt heran. Rund 220.000 Menschen hat man bereits evakuiert. In Spanien waren rund 120.000 Menschen von Evakuierungen oder Ausgangsbeschränkungen betroffen. Dort gibt es einen kleinen Lichtblick, denn die Einsatzkräfte erzielten zumindest ein paar Löscherfolge.
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0: In Geisenfeld hat sich am Samstagnachmittag ein Unfall mit einem sehr hohen Schaden ereignet. Ein 86-Jähriger übersah beim Abbiegen den entgegenkommenden Wagen eines 58-Jährigen. Beide konnten den Zusammenstoß nicht mehr verhindern, verletzt wurde niemand. Weil eines der Fahrzeuge ein teurer Oldtimer war, schätzt die Polizei den Sachschaden auf bis zu 100.000 Euro. Den Unfallverursacher in Geisenfeld erwartet ein Bußgeld, ein Punkt in Flensburg und ein Monat Fahrverbot. Erleichterung bei Nico Hülkenberg. Der Audi Formel 1 Pilot hat beim Großen Preis von Ungarn gestern Nachmittag endlich gepunktet. Er kam auf den 9. Platz und fuhr somit die ersten beiden Punkte der Saison ein. Sein Teamkollege Gabriel Bortoleto war am Hungaroring nicht ganz so erfolgreich. Der Brasilianer landete auf Rang 11 und damit außerhalb der Punkteränge. In der Formel 1 ist jetzt 4 Wochen lang Pause.
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2: 2:08 und wir legen los mit der A9 Richtung München zwischen Kreuz Nürnberg-Ost, Dreieck Nürnberg-Feucht. Unfall mit einem LKW im Baustellenbereich, da ist der rechte Fahrstreifen derzeit blockiert. Dann Stadtverkehr. B13 Münchner Straße zwischen B16 bei Oberstimm und der südlichen Ringstraße. Dichter Verkehr, hier dauert es derzeit 12 Minuten länger. Wenn ihr auf der B16a Goethestraße in Ingolstadt zwischen Ingolstadt-Nord und Schillerstraße unterwegs seid, auch hier 5 Minuten mehr Zeit einplanen, weil dichter Verkehr. Das gilt auch für die B13. In Ingolstädter Straße zwischen Pietenfeld und Industriegebiet, da mit 7 Minuten mehr Zeit planen. Und genauso viel länger sollte es dauern auf der B13 südliche Ringstraße, nördliche Ringstraße zwischen der Manching und der westlichen Ringstraße, weil klar, dichter Verkehr. Ihr wisst erstmal Bescheid.
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2: Und auch da werdet ihr jetzt geupdatet. Ingolstadt, Haumwürrer Straße, stadteinwärts, kurz nach der Köhlstraße. Dann Pfaffenhofen, Poststraße, Höhe Sparkasse, Parkplatz und Bergen Richtung Hütting. Tempo 50 ist da angesagt. Vielen Dank an unsere fleißigen Radio im Blitzmelder, wie zum Beispiel Heidi oder Sabine. Und klar, wenn ihr noch was habt oder was bestätigen könnt, Staus und Blitzer, meldet ihr jederzeit mit der Radio-Innen-Verkehrshotline 0841 300 und 3x9.
3: Das Radio in Wetter und hoffentlich ist eure Laune besser als ja die vom Wetter. Jetzt und am Vormittag kann es regnen, beruhigt sich dann so ab Mittag. Ansonsten ist es heute an diesem Montag vor allem windig, bewölkt und ein paar Sonnenstrahlen. Die boxen sich da mal durch, die brauchen aber ganz schön viel Kraft dafür. 26 Grad ist heute die Top-Temperatur. Aktuell sind wir auch schon bei 19 Grad in Ingolstadt beim Auwaldsee. 18 Grad in Neuburg bei der Bullinger Kreuzung. In der Nacht geht's runter auf um die 11 Grad. Dann ja kein Regen mehr, nur noch so ein paar harmlose Wolken. Der Radio in Wettertrend. Ja, der Hochsommer, er kehrt zurück. Ab morgen da 29 Grad an der Spitze, ganz viel Sonnenschein. Und das wird noch heißer im restlichen Verlauf der Woche.

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2: Guten Morgen.
3: Hi, der Juli verabschiedet sich zwar so langsam, aber der Sommer, der dreht erst jetzt so richtig auf. Ihr habt's gehört, teilweise 37 Grad wieder in dieser Woche. Wer sich gerne abkühlen oder vielleicht auch einfach feiern will, für den gibt's diese Woche ganz viele Gelegenheiten.
2: Ja, was diese Woche in der Region so ansteht, hört ihr gleich bei uns. Jetzt aber erstmal mehr Hits, mehr Vielfalt. Ace of Base, All That She Wants. Die machen sich schon mal warm, aber rein geht's mit Mr. Know-It-All, Teddy Swims.
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0: Oh yeah, Radio N mit Ace of Base. All that she wants, um gleich 7:45. Und so langsam machen sich Klimaanlagen im Büro oder zu Hause richtig bezahlt. Wer deshalb jetzt nur zwischen Arbeit, Sofa und Kühlschrank pendelt, der wird aber einiges verpassen.
1: Ja, diese Woche wird richtig heiß, aber diese Woche hat auch richtig viel im Petto für euch. Die besten Tipps hat Radio N Lokalreporter Volkan Beuratz.
2: Diese Woche geht's heiß her und das nicht nur beim Wetter. Feuerkünstler aus der ganzen Region treffen sich am Mittwoch ab 21 Uhr auf der Ingolstädter Donaubühne und proben für ihre Show. Wer lieber Bierzeltluft schnuppert, der fährt zum Neuburger Volksfest. Das läuft noch bis Sonntag mit Fahrgeschäften, Buden und allem, was dazugehört. Und am Donnerstag bringt die Ingolstädter Live-Rap-Band Region den Tagtraum-Biergarten vielleicht nicht zum Beben, dafür aber zum Nachdenken. Mit ehrlichen, satirischen Rap-Texten nehmen die Musiker aktuelle Themen aufs Korn.
0: Cool, wer nach Feuer, Bierzelt und Rap erstmal eine kleine Abkühlung braucht, der sollte am Wochenende die Badehose bereithalten.
2: Genau, beim Sommer-Donau-Schwimmen am Samstag geht's von der Brandelwiese gemeinsam flussabwärts, entweder schwimmend auf Luftmatratzen oder im Reifen. Und mittendrin treiben jede Menge gelbe Badeenten durchs Wasser. Am Sonntag geht dann der Pfaffenhofener Kultursommer ins Finale. Vormittags treffen in der Spitalkirche Blechbläser auf Orgelklänge. Am Nachmittag bringt die Kinderrockband Kids Rock den Bürgerpark zum Hüpfen. Frontmann Santa Claus mischt sich mitten unters Publikum und bringt die kleinen Rockfans zum Klatschen, Springen und Mitsingen.
1: Also raus mit euch. Und das Händel auf dem Volksfest ist es, ihr auch bitte eher so nach dem Donauschwimmen. Sonst wird es auch ein bisschen eng da im Schwimmreifen.

0: Radio N mit Good Old Days um 8.21 Uhr. Wunderschönen guten Morgen.
1: Morgen. Und Ferry, wie stehst du eigentlich zu Autostickern?
0: Tendenziell finde ich es peinlich. Wir hatten auch mal an unserem Auto so Baby-an-Bord-Sticker. So richtig gefühlt habe ich es nicht.
1: Okay, ja, ich habe auch einen Autosticker. Bei mir hat bei einem Konzert mal die Band anscheinend irgendeinen Sticker auf meinen Kofferraum gemacht, also ihren Sticker, habe ich dann mal entdeckt und seitdem mache ich Schleichwerbung.
0: Okay, schon frech. Sophia, du weißt, ich rede mit dir gerne über alle Themen, okay. Aber wie kommst du jetzt hier eigentlich auf diese Autosticker?
1: Ja, ich bin großer Fan. Ich habe da unten gerade auf dem Parkplatz hier bei uns beim Donau City Center geschaut und da steht einfach ein kleines, mini grünes Auto mit so riesigen Super Mario Stickern drauf. Also Luigi ist da drauf und Yoshi. Und das wiederum ist richtig cool. Das ist so einfach so ein kleiner, süßer Klumpen mit Luigi drauf.
0: Ich will das sehen.
1: Ja.
0: Ich schaue es mir jetzt an.
1: Okay, gut. Also vielleicht nicht in dieser Sekunde, aber wir schauen es uns gleich an.
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0: Radio in Mülose und Bruno Mars Apte um 8.28 Uhr. In der nächsten halben Stunde mehr Hits, mehr Vielfalt, unter anderem mit der Band, die es nicht mehr gibt, Sunrise Avenue, mit Lifesaver und Ray Dorton mit Go That High, brandneu.
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0: Radio Inner, Montagmorgen um 8:30 und in dieser Woche werden sich vermutlich viele ins Arbeitszimmer zurückziehen, ihre Unterlagen nach alten Quittungen durchforsten und vielleicht auch hin und wieder mal fluchen, denn spätestens am Freitag muss die Steuererklärung fürs vergangene Jahr abgegeben werden. Kleiner Profitipp, wenn du einen Steuerberater hast, dann gelten diese Fristen nicht für euch.
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9: In Neuburg.
10: Grünes Licht für das Sommer-Donauschwimmen in der Stadt. Nachdem es im vergangenen Jahr zu gefährlich gewesen wäre, passt heuer alles für einen sommerlichen Spaß im Fluss. Am 1. August werden die Teilnehmerinnen und Teilnehmer vom Donau-Ruderclub zum Brandl gefahren. Dann geht es mit Luftmatratze, Schwimmreifen, Badeinsel, Schwimmnudel oder ohne Extras ins Wasser. Wenn die Schwimmer die Donaubrücke passieren, werden hunderte nummerierte Enten runtergeworfen. Wer eine ergattert und Losglück hat, kann tolle Preise gewinnen. Kerstin Schulz, Radio Inn in Neuburg.
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11: In Ingolstadt.
12: Es wird laut, emotional und wild. Anfang August verwandelt sich die Halle 9 in Ingolstadt in eine Wrestling-Arena. Die Zuschauer dürfen sich aus Wrestler aus Deutschland, Österreich und der Schweiz freuen. Auch Danero, der in den sozialen Medien rund 11 Millionen Follower hat, tritt in Ingolstadt an. Die Wrestling-Show startet am 1. August um 19 Uhr. Furkan Beuratz, Radio Inn in Ingolstadt.
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0: 8.32 Uhr und wie sieht's da aus? Sehr gut auf den Straßen. Uns liegen keine Meldungen über größere Verkehrsstörungen vor.
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0: Obacht wird geblitzt. Ingolstadt, Haumwürrer Straße, stadteinwärts kurz nach der Köhlstraße, dann Pfaffenhofen in der Poststraße, Höhe des Sparkassenparkplatzes und Bergen Richtung Hütting. Tempo 50 ist da angesagt. So, könnt ihr das bestätigen oder noch besser, habt ihr was Neues für uns? Staus und Blitzer meldet ihr jederzeit mit der Radio-Innen-Verkehrshotline 0841 300 und dreimal die 9. Danke.
13: Das Radio in Wetter mit den aktuellen Temperaturen. Wir messen gerade 19 Grad in Ingolstadt, beim Westpark und auch bei euch in Karlshult. Jetzt am Vormittag ist es regnerisch. Das beruhigt sich aber alles wieder ab Mittag. Dann bleibt es trocken an diesem Montag. Es ist aber sehr, sehr windig und auch bewölkt. So ein paar Sonnenstrahlen, die boxen sich da mal durch. Und das bei 26 Grad heute an der Spitze. Geht runter wieder in der Nacht, dann auf um die 11 Grad. Und da ist es auch soweit mal trocken. Der Radio in Wetter-Trend. Es wird heiß, dieser Juli holt hinten raus nochmal wirklich alles raus. 29 Grad morgen an der Spitze. Das steigert sich noch im Laufe der restlichen Woche. Und on top natürlich Sonne pur.

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2: Guten Morgen.
3: Hi.
2: Letzte Schulwoche steht an, fand ich persönlich immer super, weil da ist nicht mehr viel passiert, meiner Meinung nach. Mhm. Was hast du denn immer so gemacht in der letzten Woche, so in der Schule, Sophia?
3: Damals, in den guten alten Zeiten. Ja, wir haben manchmal gefrühstückt da noch in der letzten Woche zusammen.
2: Cool.
3: In der ersten Stunde, mal so an einem Donnerstag vor den Ferien oder so, das war immer cool. Oder halt Spiele gespielt, Filme geschaut, bisschen geratscht, auch mal mit den Lehrern connected, zwischenmenschlich, gell? Ich fand's immer super.
2: Aber hey, ist ja auch ein bisschen her bei dir, deswegen ist das immer noch so. Was passiert aktuell bei euch so in der Schule, in der letzten Schulwoche. Darüber sprechen wir gleich nach mehr Hits und mehr Vielfalt. Rein geht's mit Drive Safe von Mars Smith und Neil Horan.
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0: Radio N mit einem All-Time-Favorite von mir, Whitney Houston, My Love is Your Love, um 8.41 Uhr. Und ich glaube, noch viermal schlafen, wenn ich mich jetzt hier nicht verzählt habe. Nee, ne? Ist richtig. Viermal schlafen, dann ist schon letzter Schultag. Dann warten 6 Wochen Sommerferien auf unsere Schüler.
1: Ja, bestes Leben. Und unter uns richtig stressig ist es jetzt natürlich nicht mehr. Die Noten stehen, der Druck ist weg. Und deshalb heißt es jetzt Ausflüge machen, Filme schauen und ja. Ja, was eigentlich? Was wird da eigentlich aktuell gemacht in der Schule?
2: Oft gucken wir was an und wir machen auch unsere Fahrradprüfung.
3: Manchmal haben wir Ausflüge, also nicht auf Berge, einfach zum so Abenteuerspielplatz.
4: In den Wochen vor den Sommerferien haben wir immer so eine Wasserschlacht mit Wasserpistolen und sowas und Sprinkler.
5: Mir macht am meisten Spaß, vor allem die Ausflüge, die letzte Zeit mit seinen Freunden.
6: Wir üben halt auch schon Sachen zum Beispiel, die wir dann für die nächste Klasse schon gut können sollten.
1: Okay, das ist sehr vorbildlich, aber vermutlich auch nicht immer der Fall.
0: Ich habe mir tatsächlich gerade überlegt, kurz bevor ich Urlaub habe, ich finde, wir sollten hier dann auch Filme schauen und weiß ich nicht, Gruppenarbeit. Ja. Was hältst du davon?
1: Und schon mal sprechen üben für die Zeit, wenn du wieder zurück bist.
0: Sehr, sehr gut. Tolle Pläne, die wir wahrscheinlich nicht umsetzen werden.
1: Auf gar keinen Fall.
0: Auf gar keinen Fall. Hier geht's weiter mit Sunrise Avenue und Lifesaver auf Radio N.

0: Radio N mit Ray Dalton, Go That High um 10 vor 9. Wunderschönen guten Morgen immer noch. Und ja, ich sage es euch, wie es ist, ich habe echt viel Mitleid für die Paketboten und von mir aus, von meiner Seite auch dicke Sorry. Die Pakete, die sind wirklich nie für mich, die sind immer für meine Freunde, ich schwöre, wirklich. Aber die ist natürlich nicht die einzige, die wie wild bestellt und manchmal sind da wirklich auch richtige Oschis dabei.
1: Ja, und deswegen fordert die DHL jetzt, dass Pakete ab 23 Kilogramm eine Zwei-Personen-Zustellung bekommen. 23 Kilogramm, unsere Zahl des Tages, und gleichzeitig geht auch ganz viel Liebe raus an all die starken Paketfahrer, die wirklich jeden Tag so einen tollen Job machen. Wir sehen, was ihr tut, das ist Mucki-Training 24/7 gefühlt.
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0: Radio N mit Kygo und Ava Max, whatever, 8.56 Uhr und natürlich auch in der nächsten Stunde mehr Hits, mehr Vielfalt, das ist das große Versprechen hier bei Radio N. Dann für euch Dean Lewis. Be alright. Und I'll be there. Eine wirklich erhebende Nummer von Robin Schulz und Rita Ora. Auch das Ding wartet schon auf euch.
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0: Ihr hört Radio N am Montagmorgen, 27. Juli, es ist kurz vor neun. Und Audi veröffentlicht heute Vormittag seine Zahlen fürs erste halbe Jahr 2026. Und Steine auf einen angeblichen Raser haben am Wochenende die Polizei in Kösching beschäftigt. Die ganze Geschichte, die bekommt ihr gleich hier bei uns.
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12: Ich bin Christian Augustin. Guten Morgen. Nach dem mutmaßlich islamistischen Terroranschlag am Rande des CSD in Berlin ist der Tatverdächtige bei einem Polizeieinsatz getötet worden. Der Mann lief bei einem Einsatz in einer Schrebergartenanlage in Spandau mit einem Messer auf die Einsatzkräfte zu. Daraufhin schoss das Berliner SEK auf ihn. Trotz sofort eingeleiteter Wiederbelebung starb er noch am Einsatzort. Die Ermittlungen zum Anschlag mit einem Todesopfer am Rande des CSD übernahm die Bundesanwaltschaft. Nach dem Hin und Her um den Posten des Bundesverkehrsministers ist jetzt eine Lösung gefunden. Der bisherige parlamentarische Geschäftsführer in der Bundestagsfraktion, Steffen Bilger, löst Patrick Schnieder ab. Bundeskanzler Friedrich Merz schlägt den 47-jährigen Baden-Württemberger für den Posten vor. Die Entlassung Schnieders und die Ernennung Bilgers ist für Mittwoch geplant. Wegen der heftigen Waldbrände in Frankreich und Spanien mahnt Umweltminister Carsten Schneider, den Klimaschutz voranzubringen. Er sagte, dass der Klimawandel bereits schmerzhafte Realität ist und Europa besonders stark trifft. Neben Brandbekämpfung, Nothilfe und

0: Solidarität mit den betroffenen Ländern muss es auch darum gehen, den Klimawandel zu stoppen, damit Hitze, Dürre und Waldbrände nicht noch schlimmer werden, so der Umweltminister.
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0: Diese Woche gibt es nicht nur in den Schulen Jahreszeugnisse. Auch bei Audi in Ingolstadt erwartet man heute die Zahlen vom ersten Halbjahr 2026. Sie werden am Vormittag veröffentlicht. Zuletzt lief es für Audi nicht so gut. Man kämpft seit einiger Zeit mit sinkenden Gewinnen und weniger Auslieferungen. Auch eine drohende Schließung des Werks in Neckarsulm beschäftigt die Audianer. Lauter Knall Sonntagnacht in Kösching. Ein 19-Jähriger ist am Steuer seines Autos erschrocken und hat angehalten. Als er ausstieg, stellte er fest, dass der Wagen Schäden von kleinen Steinen hatte. Weil auch die passenden Steinchen herumlagen, informierte der junge Mann die Polizei. Bei einer Befragung der Anwohner gab ein Mann zu, die Steine auf das Auto geworfen zu haben. Er war wütend, weil der 19-Jährige angeblich zu schnell in der Marktstraße unterwegs war. Auf den Steinewerfer in Kösching kommt jetzt ein Strafverfahren wegen gefährlichen Eingriffs in den Straßenverkehr zu.
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2: 8:58 und so macht Spaß an diesem Montagmorgen. Uns liegen nämlich keine Meldungen über größere Verkehrsstörungen vor. Ich übersetze euch, das bedeutet für euch nämlich freie Fahrt. Aber Obacht.
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2: Genau, und zwar in Ingolstadt, Haumwürer Straße, stadteinwärts, kurz nach der Kühlstraße und wird auch geblitzt, Pfaffenhofen, Poststraße, Höhe des Sparkassenparkplatzes. So, ich bedanke mich ganz artig bei Heidi und Sabine. Und wenn ihr auch so sein wollt wie Heidi und Sabine, dann meldet was. Staus, Blitzer, egal was, das geht mit der Radio Inn Verkehrshotline 0841 300 und dreimal die 9.
3: Das Radio in Wetter. Wir messen aktuell 19 Grad in Ingolstadt-Spitalhof, 18 Grad in Eichstätt beim Busbahnhof. Und ja, jetzt am Vormittag regnet es noch bei uns in der Region. Das beruhigt sich dann aber ab Mittag. Ansonsten ist dieser Montag sehr windig, auch bewölkt. Ein paar Sonnenstrahlen kommen mal durch und das bei 26 Grad an der Spitze. In der Nacht geht es runter auf um die 11 Grad. Da bleibt es soweit mal trocken. Nur ein paar Wolken sind mit dabei. Der Radio in Wetter-Trend. Ja, ich hoffe, ihr habt die kühleren Tage genutzt, um euch vielleicht einen Ventilator für die Wohnung zu holen, denn es wird wieder heiß. Der Dienstagmorgen 29 Grad und ganz viel Sonnenschein und es wird noch heißer im restlichen Verlauf der Woche.
2: Ich weiß, wer die Zeit nicht genutzt hat, um sich einen Ventilator zu holen. Und das bist du, Sophia.
3: Ja, deswegen möchte ich euch bitte diesen Ratschlag noch weitergeben und ich wünsche es euch einfach.
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2: Hi.
3: Guten Morgen. Ferry, du hast doch diese knallneon-orangenen Ultraschuhe.
2: Du meinst mal einen richtig coolen Sneaker oder willst du mich jetzt dafür wieder irgendwie schämen?
3: Ja, ich gebe offen zu, dass ich dir die nicht erlaubt hätte zu kaufen, aber darum geht's jetzt nicht. Mit diesen Schuhen hättest du nämlich perfekt auf den 40. Geburtstag von einem deutschen Supermodel gehen können. Was ich da meine, das klären wir gleich in der Radio- und Promi-Welt.
2: Oho, jetzt aber erstmal mehr Hits, mehr Vielfalt und es geht direkt rein mit Bibi Rexha und einem Brett New Religion.
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0: Radio in the Train, Drops of Jupiter, Tell Me, um 8:40 und wir hatten am Wochenende einen Superstar-Geburtstag in der Oberpfalz. Über die Einladung haben sich die Gäste aber doch ein bisschen gewundert.
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0: Schön, wenn die Superstars mal wieder in die Heimat kommen. Topmodel Barbara Mayer ist 40 geworden und hat zu Hause in Amberg in der Oberpfalz gefeiert. Weiß mit bunten, bequemen Schuhen war das Motto und es gab kein Essen, kein Buffet, keine Häppchen, nur Drinks, wie früher in Modelzeiten. Die Barbara meint, brauchen wir nicht, weil ja eh jeder immer was anderes will. Aber wurde nicht genau dafür das Buffet erfunden?
4: Naja, gehen wir weiter zu Ryan Gosling und einem Traum, der in Erfüllung geht. Der Ryan wird ins Marvel-Universum einsteigen und wird der neue Ghost Rider. So eine Art Anti-Held, der mit einem Motorrad übers Wasser fahren kann. Das ist in der Donau aktuell oft gar nicht nötig. Und dem André Mangold können wir noch gratulieren. Der Ex-Bachelor, er ist jetzt zum ersten Mal Papa geworden. Seine Frau Annika hat in München einen topgesunden Jungen auf die Welt gebracht. Den Namen wollte der André aber noch nicht verraten. Dafür gibt's in seinen Kreisen dann wahrscheinlich eine Name-Reveal-Party.
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0: Could Be Alright, Dean Lewis, das ist Radio Inn, um gleich 20 Minuten nach 9. Und heute, an diesem 27. Juli, ist der Tag der Schlafmütze. Deswegen, Ferry, lass uns über Schlaf reden. Wir sind uns einig, wir hätten auf jeden Fall zu wenig davon, immer, grundsätzlich.
1: Definitiv.
0: Aber wenn wir jetzt mal von dem Optimalszenario ausgehen, wie kann man dich denn am schönsten wecken? Wann bist du richtig gut drauf?
1: Also erstmal gar nicht, bestenfalls, aber grundsätzlich, wenn es denn dann sein muss, sanft von Musik geweckt zu werden, oder ich habe auch so einen Tageslichtwecker, der simuliert den Sonnenaufgang. Das
0: Schön.
1: Ist sehr angenehm. Wie ist es denn bei dir?
0: Ich habe es früher geliebt, weil man...
1: Jetzt bin ich auch gespannt. Ach du heiliger Bimmer. Da kommt was. Ich ahne es schon. Bitte, haus raus.
0: Wenn man in mein Zimmer gestürmt ist, mir die Decke weggerissen hat und gesagt hat, Sophia, wir müssen in 5 Minuten zum Zahnarzt. Da konnte ich immer richtig gut in den Tag starten.
1: Okay. Was haben deine Eltern mit dir gemacht, ne?
0: Soll schon vorgekommen sein.
1: Okay. Naja, wenigstens warst du dann wach, oder?
0: Ja, aber schlecht drauf.
1: Oh ja. Guck mal, beste Grundvoraussetzung für einen Zahnarzttermin.
0: Einfach weiterschlafen auf dem Stuhl.
1: Ihr hört Radio Inn jetzt mit Simple Minds. Don't you forget about me.

0: Kleine Musikerin, zumindest körperlich, ganz groß, Ariana Grande, hier bei Radio N mit Hate That I Made You Love Me um 9.28 Uhr. Ja, in der nächsten halben Stunde für euch mehr Hits, mehr Vielfalt, unter anderem mit dabei Olivia Dean mit Man I Need und die Imagine Dragons, Whatever It Takes.
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0: Radio N am Montagmorgen, kurz vor 9:30 und heute, da beginnt im oberfränkischen Kloster Banz die Sommerklausur der CSU-Landesgruppe im Bundestag. Zwei Tage lang beraten die Abgeordneten über Wirtschaft, Innovation und Hightech. Jetzt aber der Blick vor die Haustür.
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8: In Pfaffenhofen.
9: Ein Hettenshausener Illustrator hat es vollbracht. Gottfried Müller hat in diesem Jahr das Motiv für den begehrten Pfaffenhofener Bierkrug geliefert. Der Steinkrug wird seit 15 Jahren immer in einer limitierten Auflage von 100 Stück für das Volksfest hergestellt. Jedes Exemplar hat eine Seriennummer und ein Zertifikat. Das Werbeplakat hat das gleiche Bild. Beide werden am 26. August bei der offiziellen Bierprobe vor dem Pfaffenhofener Rathaus verkauft und sind anschließend im Bürgerbüro und in drei Festzelten erhältlich. Verena Paulik, Radio Inn in Pfaffenhofen.
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10: Ende der Woche startet die Stadt Ingolstadt mit der nächsten Ferienbaustelle. Die Fahrbahn der Regensburger Straße wird im Bereich zwischen der Kurt-Huber-Straße und der Autobahnbrücke saniert. Die Verkehrssicherung wird ab Donnerstag aufgebaut. Heute in einer Woche kommen die Bauarbeiter. Wenn alles glatt läuft, werden die Bauarbeiten am 14. August fertig. Die Stadt Ingolstadt investiert rund 365.000 Euro. Furkan Beuratz, Radio Inn in Ingolstadt.
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0: 9.31 Uhr, Vorsicht auf der A9 Richtung Nürnberg zwischen Eching und Kreuzneufahren. Da liegen Fahrzeugteile, ein Frontspoiler liegt da. Also, ne, wenn ihr Frontspoiler braucht, ihr wisst, wo ihr ihn, hier. Nee, natürlich.
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0: Radio im Blitzer, Ingolstadt, Haumwürrer Straße, stadteinwärts. Da wird geblitzt, kurz nach der Köhlstraße. Wenn ihr das bestätigen könnt oder noch was Neues für uns habt, Staus, Blitzer, egal was. Ruft an, schickt eine WhatsApp. Die Radio in Verkehrshotline ist die 0841 300 und 3x die 9.
11: Das Radio in Wetter und ich hoffe, eure Laune ist nicht so verregnet wie dieser Vormittag heute. Das beruhigt sich aber alles wieder ab Mittag. Ansonsten ist dieser Montag recht windig, bewölkt. So ein paar Sonnenstrahlen können sich da mal durchboxen. Aktuell sind wir bei 25 Grad. Nee, das ist gelogen. Das ist die Top-Temperatur. Aktuell sind wir bei 18 Grad. So, in Ingolstadt-Hagau. Und das messen wir auch bei euch in Adelschlag. Auf um die 11 Grad gehen wir dann runter in der Nacht. Da ist soweit kein Regen in Sicht, nur ein paar Wolken mit dabei. Der Radio- und Wettertrend. Ab morgen wird's langsam wieder richtig heiß. Der Dienstag liefert uns schon bis zu 29 Grad und vor allem viel Sonne. Und das wird in den nächsten Tagen noch heißer.

0: 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Auf in den Montag. Hier
1: sind Ferry und Sophia.
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2: Hallo.
3: Guten Morgen.
2: Kinder haben Rechte. Das kann man ab jetzt nicht mehr übersehen auf einem Schulhof im Pfaffenhofen. Bunt und in Farbe.
3: Und ich bin riesiger Fan. Was genau dahinter steckt, das hört ihr gleich hier bei Radio in. Nach mehr Hits und mehr Vielfalt. Cat's Eye, Gabriella gleich für euch. Und jetzt Roxette, Listen to Your Heart.
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0: Radio mit Cat's Eye und Gabriella. Zwei Menschen, die sich die Hände schütteln. Daneben Herzen. Respekt soll das Bild zeigen. Respekt steht auch in großer, liederner Graffiti-Schrift drüber geschrieben. Es ist ein Bild von 8, das seit kurzem auf einer Schulwand an der Lutz-Grundschule in Pfaffenhofen zu sehen ist.
1: 2 Jahre lang haben sich die Schülerinnen und Schüler dort mit Demokratie und Kinderrechten beschäftigt. Schulsozialpädagogin Claudia Menzel.
2: Am Anfang wurde immer so gesagt, ja, die Kinderrechte, das gilt für Kinder irgendwo fern, irgendwie in Afrika oder in anderen Ländern. Aber die Kinderrechte sind total präsent halt auch bei uns. Ne? Also wenn ich sage auch Privatsphäre, ja, wie viele Kinder haben das vielleicht nicht unbedingt oder auch Freizeit, da sind wir gerade auch an einem Punkt, wo viele Kinder sagen, Mensch, ich will in meiner Freizeit das machen, was ich auch machen möchte und habe vielleicht auch ein Recht drauf, nicht unbedingt jeden Tag verplant zu sein.
1: Ja, und als großes Highlight der Projektzeit sind nun diese Graffitis zu 8 Kinderrechten entstanden, gesprayt von einer Pfaffenhofener Schülerin Magdalena Brendel mit gerade mal 19 Jahren.
3: Eben sehen wir dann das Recht auf Bildung. Da habe ich wieder mit so einem Mensch gearbeitet, der in einem Buch liest. Daneben sieht man einen Stift und einen Globus. Also es fasziniert mich, weil es so plakativ ist und man eben meistens nur ein Wort braucht, um irgendwas auszudrücken. Und dann natürlich die Vergänglichkeit. Also das ist halt, wenn du draußen an der Wand sprühst, es kann halt am nächsten Tag wieder übersprüht werden. Das ist mir tatsächlich auch schon passiert.
0: Ja, und das hoffen wir für Ihr neues Kunstwerk nicht. Die Graffitis zu den Kinderrechten werden morgen offiziell fertig und dann auch entsprechend vorgestellt.
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0: Das ist Radio N mit Sia und Cheap Thrills. Es ist gleich 10 Minuten vor 10. 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
1: Ja, und heute Morgen gab's bei uns erstmal Familientickets für den Dino-Park im Altmühltal. Und schon heute Nachmittag gibt's eine neue Runde. Dann allerdings geht's um Eintrittskarten für den Google Pixel Super Cup am 15. August im Audi Sportpark. Mir versagt gerade langsam die Stimme, merke ich.
0: Was ist denn da los?
1: Weiß ich auch nicht.
0: So tief.
1: Aber ich mach's noch fertig. Im Supercup, da treffen die deutschen Meisterinnen des FC Bayern München auf Pokalfinalist und Vizemeister VfL Wolfsburg.
0: Ja, das ist der Radio in Draußensommer. Wir schenken euch schöne Sommererinnerungen. Die nächste Spielrunde ist um 17.45 Uhr bei Andreas Rau von 3 bis frei.
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0: Das ist Radio Hin mit Olivia Dean, Man I Need, 9.57 Uhr und schon in der nächsten Stunde noch eine Olivia für euch. Dann allerdings Olivia Rodrigo mit Drop Dead und... Und wir hauen auch Freddie Mercury raus mit Living on My Own.
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0: Das ist Radio Hin am Montagmorgen, der 27. Juli, das zur zeitlichen Orientierung und es ist kurz vor 10. Schneller als sonst ist am Wochenende die Feuerwehr in Burgheim vor Ort gewesen. Warum? Das hört ihr gleich hier bei uns.
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11: Ich bin Christian Augustin. Nach dem mutmaßlich islamistisch motivierten Anschlag am Rande des CSD in Berlin und dem Tod des Tatverdächtigen fragen sich viele, warum der Polizei bekannte Täter auf freiem Fuß war, obwohl er bereits verurteilt ist. Innenminister Alexander Dobrindt verspricht, die Hintergründe zu prüfen. Im Fokus steht für ihn dabei die Frage, warum die Jugendstrafe zur Bewährung ausgesetzt wurde. Das ist bei dem Umfang der Gefährdung nicht nachvollziehbar, so Dobrindt. Der Klimawandel und seine Folgen sind bei uns in Europa immer stärker zu spüren. Besonders heftig sind die Auswirkungen gerade in Teilen Frankreichs und Spaniens. Über das Wochenende verschlimmerten sich die Waldbrände rund um Bordeaux. Dort hat man rund 220.000 Menschen in Sicherheit gebracht. Der größte Waldbrand zerstört inzwischen gut 42.000 Hektar Wald und Buschland. Auch in Spanien mussten bereits über 100.000 Menschen wegen der Waldbrände in Sicherheit gebracht werden. Hepatitis ist in Bayern offenbar auf dem Rückzug. Im laufenden Jahr wurden knapp 550 Hepatitis-Infektionen weniger diagnostiziert als im Vorjahr. Gesundheitsministerin Judith Gerlach weist in dem Zusammenhang auf eine möglichst frühe Hepatitis-Impfung hin.
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11: Noch schneller als sonst ist die Feuerwehr am Samstagnachmittag bei einem Brand in Burgheim vor Ort gewesen. Die Florianz-Jünger halfen gerade beim Aufbau des Marktfests, als sie alarmiert wurden. In einem Garten war ein 25 Quadratmeter großes Feuer ausgebrochen, weil der Anwohner noch warme Asche auf den Komposthaufen verteilt hatte. Die Feuerwehr hatte die Flammen in Burgheim schnell im Griff und

0: Auch das Marktfest wurde noch pünktlich aufgebaut.
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2: Schon gut, dass auf den Straßen es läuft im Ganzen. Nur nochmal wichtig, die Baustellenmeldung von Freienhausen, Engelmannszell. Ab heute da die Vollsperrung wegen Bauarbeiten dauert bis zum 21. August. Eine Umleitung ist aber ausgeschildert.
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2: Auf der B16 steht der Blitzer Richtung Neuburg-Pfand auf Höhe Burgheim.
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2: In Ingolstadt am Volksfestplatz momentan 19 Grad. In Eichstätt-Freiwasser messen wir 18 Grad und bei euch in Neuburg an der Münz momentan 19 Grad. Heute wird es durchwachsen mit langen bewölkten Phasen, dazwischen Sonnenschein. Vor allem Richtung Abend wird es immer sonniger bei uns. Bis dahin kann es immer wieder mal ein bisschen regnen. Vereinzelt sind später auch Gewitter möglich. Es wird aber auf jeden Fall warm heute mit bis zu 26 Grad hier in der Region. Der Wettertrend. Ab morgen wird es wieder heiß. Eine neue Hitzewelle rollt sogar an. Die letzte Schulwoche bringt uns immer Temperaturen von 30 Grad und mehr. Mitte der Woche sind sogar bis zu 36 Grad bei uns in der Region möglich.
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2: Einsteigen, nächste Runde beim Neuburger Volksfest. Heute ist Seniorennachmittag. Traditionell sorgt an diesem Tag die Stadtkapelle für den richtigen musikalischen Rahmen, heute ab 15 Uhr. Ab 18.30 Uhr feiert die Partyband Wirtshaushelden ihre Premiere auf dem Neuburger Volksfest. Wer es etwas ruhiger mag und gerne Handarbeiten macht, der ist heute Abend beim Treff Garn und Seele in der Dietrich-Bonhoeffer-Kirche in Kösching gut aufgehoben. Gestrickt, gestickt oder gehäkelt wird von 19 bis 21 Uhr. In Ingolstadt steigt die Vorfreude. Ab Donnerstag wird wieder das Festa del Vino, das Carrara-Weinfest, gefeiert. Bis zum 16. August gibt es dann italienisches Flair mit kulinarischen Spezialitäten und guten Weinen. Und die passende Musik ist auch immer dabei. Ab Donnerstag täglich von 17.30 Uhr bis 23.30 Uhr auf dem Ingolstädter Paradeplatz. In Pfaffenhofen liest der diesjährige Lutz-Stipendiat am Freitagabend im Festsaal des Rathauses. Ab 20 Uhr präsentiert Peter Thiers den Text, der während seines dreimonatigen Aufenthalts im Flaschelturm entstanden ist. Thiers lebt in Hamburg und hat schon mehrere Stipendien gewonnen. Sein aktuelles Theaterstück Zähne und Krallen wurde an mehreren Bühnen aufgeführt. Der Eintritt zur Lesung ist frei.
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8: A9 München Richtung Nürnberg fahren. Zwischen dem Rastplatz Rohrbach, Ottersried und Langenbruck ein Unfall. Vorsicht bitte, die Unfallstelle ist noch ungesichert. Momentan auch im Bereich zwischen Altmühltal und Denkendorf 1 Kilometer stockender Verkehr. Und nochmal die A9 Richtung Nürnberg zwischen Ingolstadt Süd und Ingolstadt Ost momentan 1 Kilometer Stau.
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8: Auf der B16 wird geblitzt Richtung Neuburg fahrend auf Höhe Burgheim.
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8: Heute wird es durchwachsen mit langen bewölkten Phasen, dazwischen Sonnenschein. Vor allem Richtung Abend wird es immer sonniger bei uns. Bis dahin kann es immer wieder mal ein bisschen regnen. Vereinzelt sind später auch Gewitter möglich. Es wird aber auf jeden Fall warm heute mit bis zu 26 Grad hier in der Region. Der Wettertrend. Ab morgen wird es wieder heiß. Eine neue Hitzewelle rollt sogar an. Die letzte Schulwoche bringt uns immer Temperaturen von 30 Grad und mehr. Mitte der Woche sind sogar bis zu 36 Grad bei uns in der Region möglich.
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4: Schön, wenn die Superstars mal wieder in die Heimat kommen. Topmodel Barbara Mayer ist 40 geworden und hat zu Hause in Amberg in der Oberpfalz gefeiert. Weiß mit bunten, bequemen Schuhen war das Motto und es gab kein Essen, kein Buffet, keine Häppchen, nur Drinks, wie früher in Modelzeiten. Die Barbara meint, brauchen wir nicht, weil ja eh jeder immer was anderes will. Aber wurde nicht genau dafür das Buffet erfunden?
5: Naja, gehen wir weiter zu Ryan Gosling und einem Traum, der in Erfüllung geht. Der Ryan wird ins Marvel-Universum einsteigen und wird der neue Ghost Rider. So eine Art Anti-Held, der mit einem Motorrad übers Wasser fahren kann. Das ist in der Donau aktuell oft gar nicht nötig. Und dem André Mangold können wir noch gratulieren. Der Ex-Bachelor, er ist jetzt zum ersten Mal Papa geworden. Seine Frau Annika hat in München einen topgesunden Jungen auf die Welt gebracht. Den Namen wollte der André aber noch nicht verraten. Dafür gibt in seinen Kreisen dann wahrscheinlich eine Name-Reveal-Party.
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10: Ich bin Justin Hamm. Der mutmaßliche Täter des Anschlags auf den CSD in Berlin war gestern von der Polizei erschossen worden. Ein zweiter bisher Tatverdächtiger ist nun wieder auf freiem Fuß, berichtet der Spiegel. Der Vorwurf, dass der Iraner mit in dem Auto saß, das in die Menschenmenge fuhr, hat sich dem Bericht nach nicht erhärtet. Bei dem Attentat wurde eine Frau getötet und fast 30 Menschen verletzt. Trotz des Anschlags beim Berliner CSD sollen die Pride-Veranstaltungen in Nürnberg wie geplant stattfinden. Höhepunkt ist das Wochenende vom 8. und 9. August mit großer Demo, Bühnenprogramm und queerem Spätshoppen. Das Sicherheitskonzept soll aber vorher nochmal mit Stadt und Polizei besprochen werden. Ab kommendem Jahr fallen auf viele alkoholische Getränke höhere Steuern an. Eine Mehrheit befürwortet diesen Schritt laut einer aktuellen Forsa-Umfrage. Bezweifelt wird allerdings, ob dadurch der Alkoholkonsum insgesamt sinkt. Jan-Henne Reitze berichtet.
11: 20% mehr Steuern auf Schnaps, auch Mischgetränke damit oder Sekt werden ab dem kommenden Jahr stärker besteuert. Eine große Mehrheit findet das gut. Die Bundesregierung erhofft sich knapp 500 Millionen Euro Mehreinnahmen im Jahr. Bei Bier und Wein bleibt alles wie es ist. Viele Befragte glauben, dass davon dann mehr getrunken wird, um der Steuererhöhung auszuweichen.
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12: Mit Christian Augustin. Lauter Knall Sonntagnacht in Kösching. Ein 19-Jähriger ist am Steuer seines Autos erschrocken und hat angehalten. Als er ausstieg, stellte er fest, dass der Wagen Schäden von kleinen Steinen hatte. Weil auch die passenden Steinchen herumlagen, informierte der junge Mann die Polizei. Bei einer Befragung der Anwohner gab ein Mann zu, die Steine auf das Auto geworfen zu haben. Er war wütend, weil der 19-Jährige angeblich zu schnell in der Marktstraße unterwegs war. Auf den Steinewerfer in Kösching kommt jetzt ein Strafverfahren wegen gefährlichen Eingriffs in den Straßenverkehr. Zu.
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13: A9 München Richtung Nürnberg fahren. Zwischen dem Rastplatz Rohrbach, Ottersried und Langenbruck ein Unfall. Vorsicht bitte, weil die Unfallstelle ist noch ungesichert. Hier gibt es Behinderungen.

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1: Blitzer steht auf der B16 Richtung Neuburgwand auf Höhe Burgheim.
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1: In Ingolstadt am Neuen Schloss momentan 21 Grad, auch bei euch in Schrobenhausen am Spargelmuseum 21 Grad, in Pfaffenhofen auf dem Hauptplatz derzeit 20 Grad. Heute nochmal durchatmen, bis die Hitze kommt. Der Montag heute, der wird wechselhaft mit vielen Wolken und Regenschauern. Zum späten Nachmittag setzt sich aber immer mehr die Sonne bei uns durch. Gewitter sind zumindest vereinzelt möglich. Es wird warm heute mit an die 26 Grad. Der Wettertrend. Ab morgen schraubt uns die Sonne die Temperaturen wieder hoch. Morgen an die 29 Grad, Mitte der Woche bis zu 36 Grad bei uns. Meistens mit viel Sonne. Richtung Wochenende kann es Hitzegewitter geben.
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1: Hi, Ferry hier.
2: Und die Sophia. Und seid ihr fit? Ja, wir haben heute Morgen auf jeden Fall wieder alles gegeben, damit ihr einen guten Start in diesen Montag habt.
1: Ja, und das war gar nicht so leicht. Heute ist nämlich Tag der Schlafmütze.
2: Und Ferry, wie bist du am liebsten geweckt?
1: Also erstmal gar nicht, bestenfalls, aber grundsätzlich, wenn es denn dann sein muss, sanft von Musik geweckt zu werden. Oder ich habe auch so einen Tageslichtwecker, der simuliert den Sonnenaufgang. Das
2: Schön.
1: Ist sehr angenehm. Wie ist es denn bei dir?
2: Ich habe es früher geliebt.
1: Jetzt bin ich aber gespannt. Ach du heiliger Biber, da kommt was. Ich ahne es schon. Bitte, haus raus.
2: Wenn man in mein Zimmer gestürmt ist, mir die Decke weggerissen hat und gesagt hat, Sophia, wir müssen in 5 Minuten zum Zahnarzt. Da konnte ich immer richtig gut in den Tag starten. Alarm, Alarm, das war natürlich Ironie. Bitte tut das nicht mit euren Kindern.
1: Vor allem nicht in den Sommerferien. Ab Samstag darf endlos geschlafen werden. 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
10: A9 München Richtung Nürnberg zwischen dem Rastplatz Rohrbach-Ottersried und Langenbruck. Da hat's gekracht. Hier läuft aktuell die Unfallaufnahme. Der rechte Fahrstreifen und der Standstreifen sind gesperrt. Momentan in diesem Bereich 7 Kilometer Rückstau. Kostet euch mehr als eine halbe Stunde.
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10: Blitzer steht auf der B16 Richtung Neuburg fahrend auf Höhe Burgheim.
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13: Heute nochmal durchatmen, bis die Hitze kommt. Der Montag heute, der wird wechselhaft mit vielen Wolken und Regenschauern. Zum späten Nachmittag setzt sich aber immer mehr die Sonne bei uns durch. Gewitter sind zumindest vereinzelt möglich. Es wird warm heute mit an die 26 Grad. Der Wettertrend. Ab morgen schraubt uns die Sonne die Temperaturen wieder hoch. Morgen an die 29 Grad, Mitte der Woche bis zu 36 Grad bei uns. Meistens mit viel Sonne. Richtung Wochenende kann es Hitzegewitter geben.
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1: Kapstadt in Südafrika ist landschaftlich ein absolutes Highlight mit dem beeindruckenden Tafelberg. Den flachen Gipfel kann man mit der Seilbahn erkunden. Und im Hafen sieht man Schiffe aus aller Welt. An den sandigen Küsten leben Brillenpinguine. In Südafrika herrscht gerade Winter und in Kapstadt wird es heute mild mit Sonnenschein bei bis zu 16 Grad. In der Millionenstadt La Paz in Bolivien heute Sonnenschein bei 17 Grad und im schwedischen Malmö momentan viele Wolken bei an die 19 Grad. Es kann auch gelegentlich etwas regnen und ganz ähnlich sieht heute das Wetter bei uns in der Hauptstadt aus. Über Berlin viele dicke Wolken, 21 Grad und gelegentlich Regen.
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1: Wir begleiten euch durch den Mittag. Diese Songs hört ihr gleich.
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15: Ich bin Justin Hamm. Bauen in Bayern ist zuletzt wieder deutlich teurer geworden. Laut Behördenzahlen hat der Quadratmeter Bauland letztes Jahr im Schnitt 428 Euro gekostet. Das waren knapp 50 Euro mehr als im Jahr davor. In Oberfranken kostete der Quadratmeter im Schnitt nur 130 Euro, in Oberbayern dagegen fast 1.200. Haupttreiber ist München mit einem Durchschnittspreis von knapp 3.500 Euro pro Quadratmeter. In Rosenheim hat die neue Woche mit einem großen Polizeieinsatz begonnen. Am frühen Morgen fuhr ein Auto in ein Juweliergeschäft. Drei Täter erbeuteten innerhalb weniger Minuten Beute im Wert von mehreren 10.000 Euro. Dann flüchteten sie mit einem anderen Auto. Die Suche läuft seitdem. Letzte Woche gab es einen sehr ähnlichen Überfall auf ein Juweliergeschäft im oberpfälzischen Pressart. Venedig verlangt Eintritt und macht damit richtig Kohle. Nach dem Ende der Bezahlsaison hat die Stadt nun Bilanz gezogen. Mehr als 5 Millionen Euro kamen zusammen. Claudia Wächter, geht der Plan der Stadt auf?
16: Damit will man eigentlich den Massenansturm besser kanalisieren, Touris abschrecken, dann zu kommen, wenn es besonders voll ist. Bisher kostet das Tagesticket in der Regel 10 Euro. Bald könnte es 5-mal so teuer werden. Kritiker sagen seit langem, das Ganze sei reine Abzocke.
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17: A9 München Richtung Nürnberg zwischen dem Rastplatz Rohrbach-Ottersried und Langenbruck. Da hat's gekracht. Aktuell läuft hier die Unfallaufnahme. Der rechte Fahrstreifen und der Standstreifen sind derzeit noch gesperrt. Und das hat Auswirkungen momentan im Bereich zwischen Pfaffenhofen und Langenbruck. 12 Kilometer stockender Verkehr. Nochmal die A9 Richtung Nürnberg zwischen Manching und Ingolstadt-Ost. 2 Kilometer Stau. Und die Gegenseite A9 Nürnberg in Richtung München zwischen der Raststätte Köschinger Forst-West und Lenting steht ein kaputter PKW.
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17: Geblitzt wird in Stammham bei der Ortsausfahrt Richtung Appertshofen fahrend.
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17: In Ingolstadt am Münster 22 Grad, in Eichstätt an der Willibaldsburg messen wir 21 Grad und 21 Grad sind es auch bei euch in Schrobenhausen, gemessen an der Franz-von-Lehmbach-Schule. Ja, erstmal geht's mit dicken Wolken durch den Tag, sie lassen es ab und an regnen, aber je später der Tag, umso mehr Sonnenschein kriegen wir heute ab. Und da kann es am Abend dann vereinzelt zumindest gewittern. Heute wird's warm mit bis zu 26 Grad. Der Wettertrend. Die nächsten Tage steht Schwitzen auf dem Programm, es wird wieder stetig

0: heißer. Morgen an die 29, Mittwoch bis zu 36 Grad.
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0: Der Ferien-Countdown läuft. Die letzte Woche vor den Schulferien heißt für viele Eltern auch die letzte Arbeitswoche vor dem Urlaub. Und ist es bei euch auch so? Vor dem Urlaub gibt's nochmal richtig viel zu erledigen. Damit ihr trotzdem Bescheid wisst, was bei euch in der Region los ist, gleich unsere Lokalreporter, und zwar mit diesem Thema.
2: Der Juli verabschiedet sich zwar so langsam, aber der Sommer dreht richtig auf. Wer sich gerne abkühlen oder einfach feiern will, für den gibt's diese Woche reichlich Gelegenheit. Was alles ansteht, gibt es kurz und kompakt in wenigen Augenblicken hier bei Radio Inn.
0: Dankeschön, dazu kriegt ihr von uns mehr Hits, mehr Vielfalt, damit euch die Arbeit leichter von der Hand geht. Gleich ein 90er-Ohrwurm-Hit, die Spin Doctors mit Two Princes, direkt nach unserer Leonie und Don't Worry.

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1: So langsam machen sich Klimaanlagen im Büro oder zu Hause richtig bezahlt. Wer deshalb jetzt nur zwischen Arbeitssofa und Kühlschrank pendelt, der verpasst einiges, denn die Woche hat wieder echt viel in petto. Die besten Tipps jetzt von Radio-Inn-Lokalreporter Furkan Beuratz.
2: Diese Woche geht's heiß her und das nicht nur beim Wetter. Feuerkünstler aus der ganzen Region treffen sich am Mittwoch ab 21 Uhr auf der Ingolstädter Donaubühne und proben für ihre Show. Wer lieber Bierzeltluft schnuppert, der fährt zum Neuburger Volksfest. Das läuft noch bis Sonntag mit Fahrgeschäften, Buden und allem, was dazugehört. Und am Donnerstag bringt die Ingolstädter Live-Rap-Band Region den Tagtraum-Biergarten vielleicht nicht zum Beben, dafür aber zum Nachdenken. Mit ehrlichen, satirischen Rap-Texten nehmen die Musiker aktuelle Themen aufs Korn.
1: Wer nach Feuer, Bierzelt und Rap erstmal eine kleine Abkühlung braucht, der sollte am Wochenende die Badehose bereithalten.
2: Genau, beim Sommer-Donau-Schwimmen am Samstag geht's von der Brandelwiese gemeinsam flussabwärts, entweder schwimmend auf Luftmatratzen oder im Reifen. Und mittendrin treiben jede Menge gelbe Badeenten durchs Wasser. Am Sonntag geht dann der Pfaffenhofener Kultursommer ins Finale. Vormittags treffen in der Spitalkirche Blechbläser auf Orgelklänge. Am Nachmittag bringt die Kinderrockband Kids Rock den Bürgerpark zum Hüpfen. Frontmann Santa Claus mischt sich mitten unter das Publikum und bringt die kleinen Rockfans zum Klatschen, Springen und Mitsingen.
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9: Ich bin Christian Augustin. Bei Audi in Ingolstadt kann man zumindest etwas aufatmen. Der Autokonzern gab heute die Zahlen vom ersten halben Jahr bekannt. Zwar musste man wieder federn lassen, aber wesentlich moderater. Die Auslieferungen gingen im Vergleich zum Vorjahreszeitraum um gut 7% auf rund 727.000 Fahrzeuge zurück. Während es in China und den USA weniger Autos waren, legte man in Deutschland und den Rest Europas beim Verkauf zu. Mit neuen Modellen und weiteren Sparmaßnahmen hofft Audi für das zweite Halbjahr auf bessere Ergebnisse. Tragischer Unfall gestern Nachmittag bei Denkendorf. Ein Autofahrer übersah beim Abbiegen einen Motorradfahrer. Der Biker krachte in die Seite des Autos, stürzte auf die Straße und verletzte sich schwer. Der 46-Jährige kam mit dem Hubschrauber ins Krankenhaus. Der Autofahrer kam mit dem Schrecken davon. Der Schaden nach dem Unfall bei Denkendorf liegt bei gut 44.000 Euro. Noch schneller als sonst ist die Feuerwehr am Samstagnachmittag bei einem Brand in Burgheim vor Ort gewesen. Die Floriansjünger halfen gerade beim Aufbau des Marktfests, als sie alarmiert wurden. In einem Garten war ein 25 Quadratmeter großes Feuer ausgebrochen, weil der Anwohner noch warme Asche auf dem Komposthaufen verteilt hatte. Die Feuerwehr hatte die Flammen in Burgheim schnell im Griff und auch das Marktfest wurde noch pünktlich aufgebaut. 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
10: A9 München Richtung Nürnberg zwischen Pfaffenhofen und Langenbruck momentan 8 Kilometer Stau. Weiter auf der A9 Richtung Nürnberg zwischen Manching und Ingolstadt Ost 4 Kilometer Stau. Und die Gegenseite A9 Nürnberg Richtung München zwischen der Raststätte Köschinger Forst West und Lenting ein kaputter PKW. Dann noch die B300 Schrobenhausen-Münster zwischen Langenbruck und Geißenfeld. Ein schwerer Unfall. Momentan sind hier beide Fahrtrichtungen gesperrt.
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10: Geblitzt wird in Stammham bei der Ortsausfahrt Richtung Appertshofen fahrend.
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10: Ja, erstmal geht's mit dicken Wolken durch den Tag. Sie lassen es ab und an regnen. Aber je später der Tag, umso mehr Sonnenschein kriegen wir heute ab. Und da kann es am Abend dann vereinzelt zumindest gewittern. Heute wird's warm mit bis zu 26 Grad. Der Wettertrend. Die nächsten Tage steht Schwitzen auf dem Programm. Es wird wieder stetig heißer. Morgen an die 29, Mittwoch bis zu 36 Grad.

0: Grüß euch, hier ist Treffpunkt Mittag am Montag. Die letzte Schulwoche bringt uns heute sehr wechselhaftes Wetter mit immer wieder Regen. Zum Glück war ja sehr trocken bislang bei uns in der Region. Aber die nächste Hitzewelle steht an. Mehr dazu weiß unser Fachmann fürs Wetter. Hier ist für euch Kai Zorn. Hallo Kai.
1: Grüß dich.
0: Ab morgen schon wird es richtig sonnig bei uns.
1: Super sonnig. Der Dienstag bringt strahlenden Sonnenschein, der Mittwoch bringt strahlenden Sonnenschein. Auch am Donnerstag und Freitag bleibt es sonnig, wobei hier jeweils nachmittags und abends einzelne, teilweise heftige Hitzegewitter dabei sein können. Am Dienstag liegen die Temperaturen grob so zwischen 25 und etwas über 30 Grad. Ab Mittwoch geht es dann auf über 30 und ab Donnerstag auf um und über 35 Grad.
0: Ach, ich zerfließe jetzt schon. Und vielleicht noch ein schneller Blick in die Sommerferien. Wo geht da die Reise hin in Sachen Wetter?
1: Die Sommerferien werden zum Start sehr heiß losgehen mit weit über 30, teilweise über 35 Grad. Dann folgen aber Schauer und Gewitter mit einer Abkühlung. Und tendenziell werden die Sommerferien 2026 wohl wechselhafter ausfallen, mit mal Temperaturen von so 20 bis 25 Grad und Schauern und Gewittern. Dann wieder Badewetterphasen dazwischen mit 25 bis über 30 Grad, wo auch längere Zeit die Sonne scheint. Aber es wird immer wieder einen Wechsel geben.
0: Ganz nach dem Motto, alles bleibt anders, aber jetzt wird's erstmal heiß bei uns. Vielen Dank für die Wetteraussichten an Kai Zorn und euch noch einen schönen, entspannten Montagmittag. Weiter geht's hier mit mehr Hits, mehr Vielfalt.

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7: Ich bin Justin Hamm. Gunther von Hagens ist tot. Der Erfinder der berühmten Körperweltenausstellungen starb im Alter von 81 Jahren. Der Mediziner hatte vor Jahrzehnten die Plastination entwickelt. Eine Technik, mit der Leichen zu anatomischen Präparaten konserviert werden. Seine Ausstellungen faszinieren weltweit Millionen Menschen. Von Hagens Leiche soll jetzt auf dessen Wunsch hin auch präpariert werden. Eine der größten Hochschulen Bayerns verliert zum kommenden Wintersemester ihr Sportangebot. Die rund 24.000 Studierenden der Uni Nürnberg müssen ab Oktober nach Erlangen oder zu Nürnberger Sportvereinen ausweichen, wenn sie neben dem Studium Sport machen möchten. Das Sportgebäude am Unicampus schließt Ende des Monats wegen des schlechten baulichen Zustands. Die Bayern-Profis, die bei der Fußball-WM dabei waren, sind heute in die Saisonvorbereitung gestartet. Joshua Kimmich, Manuel Neuer und Co. haben zunächst Untersuchungen im Krankenhaus absolviert. Danach folgen weitere Tests an derselbener Straße. Am Donnerstag steht ein Testspiel gegen den Kreisklasse-Club FC Rottach-Egern am Tegernsee an.
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8: A9 München Richtung Nürnberg zwischen dem Dreieck Holledau und Langenbruck. 6 Kilometer stockender Verkehr. Weiter auf der A9 Richtung Nürnberg zwischen Manching und Ingolstadt Ost. 6 Kilometer Stau. Und zwischen Lenting und Denkendorf 2 Kilometer stockender Verkehr. Die Gegenseite A9 Nürnberg in Richtung München zwischen der Raststätte Köschinger Forst West und Lenting ein kaputter PKW. Dann geht's noch auf die B300 Schrobenhausen-Münster. Da hat's gekracht zwischen Langenbruck und Geißenfeld. Ein schwerer Unfall. Aktuell sind hier beide Fahrtrichtungen gesperrt.
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8: Geblitzt wird in Stammhamm bei der Ortsausfahrt Richtung Appertshofen fahrend.
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8: In Ingolstadt am Kreuztor momentan 22 Grad, in Pfaffenhofen am Eisstadion messen wir 21 Grad und bei euch in Neuburg am Schrandenplatz 22 Grad. Heute nochmal durchatmen, bis die Hitze kommt. Der Montag heute, der wird wechselhaft mit vielen Wolken und Regenschauern. Zum späten Nachmittag setzt sich aber immer mehr die Sonne bei uns durch. Gewitter sind zumindest vereinzelt möglich. Es wird warm heute mit an die 26 Grad. Der Wettertrend. Ab morgen schraubt uns die Sonne die Temperaturen wieder hoch. Morgen an die 29 Grad, Mitte der Woche bis zu 36 Grad bei uns. Meistens mit viel Sonne. Richtung Wochenende kann es Hitzegewitter geben.
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1: Montagmittag, neue Woche, neue Aufgaben, neue Erledigungen auf der Liste. Aber damit ihr trotzdem Bescheid wisst, was bei euch in der Region los ist, gleich unsere Lokalreporter. Und darüber reden wir in wenigen Minuten.
2: Große moderne Schrift, ausdrucksstarke Bilder. Graffitis begegnen uns auf Hauswänden in

0: Stadt oder in Unterführungen. Jetzt schmückt sich damit ein Schulhof. Wo genau, darüber sprechen wir gleich hier bei Radio Inn.
1: Dankeschön. Lasst euch dazu verzaubern von Dua Lipa und ihrer Hitsingle Houdini und davor erstmal die super erfolgreichen Jungs von BTS mit ihrer neuen Hitsingle Swim.

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2: Mal was Neues für den Schulhof, das hat sich die Josef-Maria-Lutz-Grundschule in Pfaffenhofen gedacht. Dort sind in den letzten Tagen Graffitis entstanden, wo früher Bilder aus Märchen waren. Aber es sind nicht irgendwelche Graffitis. Die Bilder zeigen 8 Kinderrechte, gesprayt von Magdalena Brendel, 19 Jahre jung, selbst früher auf die Schule gegangen.
3: Ich habe noch nie jetzt für eine Grundschule was gemacht. Also ich habe halt eben immer draußen an den Wänden gemacht. Da war jetzt keine spezielle Zielgruppe, die ich ansprechen musste. Aber das war jetzt hier schon nochmal anders, dass die Schrift lesbar sein muss, weil ich oft mit Leuten dann diskutiere, die dann sagen, sie können das gar nicht lesen. Und da wollte ich jetzt hier schon drauf achten, dass man die Schrift eben erkennen kann und dass die Bilder einfach leicht zu verstehen sind, plakativ das darstellen, was dahinter steckt.
2: Was dahinter steckt, sind die Kinderrechte, also zum Beispiel das Recht auf eine saubere Umwelt oder das Recht auf Bildung. 2 Jahre lang haben die Schülerinnen und Schüler im Unterricht immer wieder die Rechte kennengelernt, darüber gesprochen, eigene Schülerkonferenzen auf die Beine gestellt. Demokratie sozusagen selbst gelebt. Schulsozialpädagogin Claudia Menzel betreut das Projekt und hat schon ein Lieblingsmotiv gefunden.
4: Also ich mag tatsächlich dieses meine Meinung sagen. Also das ist halt eine Figur, die hat halt so ein Megafon in der Hand und wie so eine Kundgebung. Ja, ich tue meine Meinung kund und es sind mehrere Kinder daneben. Also es ist eine Gruppe eher, die daneben ist. Wie bei einer Demonstration, eine größere Einheit, aber zumindest es wird gehört.
2: Passend zum Schulschluss in dieser Woche findet auch das Projekt einen tollen Abschluss. Dann werden die neuen Graffitis mit den Kinderrechten im Schulhof der Pfaffenhofener Lutzschule offiziell vorgestellt.
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1: 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Bitte, haus raus.
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11: Ich bin Christian Augustin. Bei Audi in Ingolstadt kann man zumindest etwas aufatmen. Der Autokonzern gab heute die Zahlen vom ersten halben Jahr bekannt. Zwar musste man wieder federn lassen, aber wesentlich moderater. Die Auslieferungen gingen im Vergleich zum Vorjahreszeitraum um gut 7% auf rund 727.000 Fahrzeuge zurück. Während es in China und den USA weniger Autos waren, legte man in Deutschland und den Rest Europas beim Verkauf zu. Mit neuen Modellen und weiteren Sparmaßnahmen hofft Audi für das zweite Halbjahr auf bessere Ergebnisse. Tragischer Unfall gestern Nachmittag bei Denkendorf. Ein Autofahrer übersah beim Abbiegen einen Motorradfahrer. Der Biker krachte in die Seite des Autos, stürzte auf die Straße und verletzte sich schwer. Der 46-Jährige kam mit dem Hubschrauber ins Krankenhaus. Der Autofahrer kam mit dem Schrecken davon. Der Schaden nach dem Unfall bei Denkendorf liegt bei gut 44.000 Euro. Noch schneller als sonst ist die Feuerwehr am Samstagnachmittag bei einem Brand in Burgheim vor Ort gewesen. Die Floriansjünger halfen gerade beim Aufbau des Marktfests, als sie alarmiert wurden. In einem Garten war ein 25 Quadratmeter großes Feuer ausgebrochen, weil der Anwohner noch warme Asche auf dem Komposthaufen verteilt hatte. Die Feuerwehr hatte die Flammen in Burgheim schnell im Griff und auch das Marktfest wurde noch pünktlich aufgebaut. 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
12: A9 München Richtung Nürnberg zwischen Manching und Ingolstadt Ost 6 Kilometer Stau. Außerdem noch wichtig die B300 Schrobenhausen-Münchsmünster. Da gab es einen schweren Unfall im Bereich zwischen Langenbruck und Geißenfeld. Deswegen ist hier die B300 in beide Fahrtrichtungen gesperrt.
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12: In Stammham am Ortsausgang steht der Blitzer und zwar Richtung Appershofen fotografiert der.
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12: Heute nochmal durchatmen, bis die Hitze kommt. Der Montag heute, der wird wechselhaft mit vielen Wolken und Regenschauern. Zum späten Nachmittag setzt sich aber immer mehr die Sonne bei uns durch. Gewitter sind zumindest vereinzelt möglich. Es wird warm heute mit an die 26 Grad. Der Wettertrend. Ab morgen schraubt uns die Sonne die Temperaturen wieder hoch. Morgen an die 29 Grad, Mitte der Woche bis zu 36 Grad bei uns. Meistens mit viel Sonne. Richtung Wochenende kann es Hitzegewitter geben.

0: Mit Treffpunkt Mittag geht's durch den Montag. Die letzten Schultage laufen. Und Kinder, was passiert da bei euch in der Schule noch so?
1: Oft gucken wir was an und wir machen auch unsere Fahrradprüfung.
2: Manchmal haben wir Ausflüge, also nicht auf Berge, einfach zum so Abenteuerspielplatz.
3: In den Wochen vor den Sommerferien haben wir immer so eine Wasserschlacht mit Wasserpistolen und sowas und Sprinkler.
4: Mir macht am meisten Spaß, vor allem die Ausflüge, die letzte Zeit mit seinen Freunden.
5: Wir üben halt auch schon Sachen zum Beispiel, die wir dann für die nächste Klasse schon gut können sollten.
0: Ja, aber die nächste Klasse, die ist noch 7 Wochen entfernt und man merkt schon, in der Schule, da ist allmählich die Luft raus. Genießt noch die letzten Tage Schule und liebe Eltern, genießt noch die letzten Tage geordneter Alltag, bevor es dann in die Ferien geht. Yeah.

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5: Justin Hamm. Deutschland bekommt einen neuen Bundesverkehrsminister. Kanzler Merz hat bestätigt, dass er den bisherigen Minister Schnieder entlässt. Dessen Nachfolger soll Steffen Bilger werden. Merz hat konkrete Erwartungen.
6: Ich möchte, dass er im Bundesverkehrsministerium jetzt die Chancen nutzt, die das Investitionsprogramm aus unserem Sondervermögen bietet. Dazu gehört, dass privates Kapital zur Finanzierung unserer Infrastrukturmodernisierung mobilisiert wird, dass wir schneller und besser werden beim Thema Aufbruch in Deutschland bis hin zum Thema Kreditfähigkeit der Autobahngesellschaft.
5: Zudem verkündete Merz, dass Franziska Hoppermann neue CDU-Generalsekretärin ist. Sie folgt auf den designierten Gesundheitsminister Linnemann. Außerdem hat Kanzler Merz politische Konsequenzen aus dem CSD-Anschlag vom Wochenende angekündigt. Es dürfe nicht bei Bekundungen bleiben. Vor allem geht es um die Frage, so Merz, ob der Anschlag hätte verhindert werden können. Der getötete mutmaßliche Täter war ein polizeibekannter islamistischer Gefährder. Bei dem Anschlag kam eine Frau aus Polen ums Leben, fast 30 Menschen wurden verletzt. Naturschützer in Bayern verzeichnen beim Brachvogel deutlich mehr Nachwuchs als in den Vorjahren. Im Altmühltal und im Donaumoos sind in diesem Jahr 51 Jungvögel Flügge geworden. In den 3 Jahren zuvor waren es jeweils weniger als 20. Der LBV sieht darin einen Beweis, dass konsequenter Wiesenbrüterschutz wirkt. Der durch seine Körperweltenausstellungen bekannte Leichenpräparator Gunther von Hagens ist tot. Er starb im Alter von 81 Jahren. Von Hagens litt schon viele Jahre an einer Parkinson-Erkrankung. Der Mediziner entwickelte in den 70er Jahren eine Konservierungstechnik von Leichen zu anatomischen Präparaten, die weltweit durch seine Ausstellungen bekannt wurde.
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7: A9 München nach Nürnberg. Zwischen Manching und Denkendorf 10 Kilometer Stau im Moment. Gut 20 Minuten dauert es hier länger.
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8: Momentan keine Blitzer gemeldet.
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8: In Ingolstadt-Kotau momentan 22 Grad, in Schrobenhausen am Pergerplatz auch 22 und in Eichstätt am Jura-Museum 21 Grad. Ja, erstmal geht's mit dicken Wolken durch den Tag, sie lassen es ab und an regnen, aber je später der Tag, umso mehr Sonnenschein kriegen wir heute ab. Und da kann es am Abend dann vereinzelt zumindest gewittern. Heute wird's warm mit bis zu 26 Grad. Der Wettertrend. Die nächsten Tage steht Schwitzen auf dem Programm, es wird wieder stetig heißer. Morgen an die 29, Mittwoch bis zu 36 Grad.

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2: Einsteigen, nächste Runde beim Neuburger Volksfest. Heute ist Seniorennachmittag. Traditionell sorgt an diesem Tag die Stadtkapelle für den richtigen musikalischen Rahmen, heute ab 15 Uhr. Ab 18.30 Uhr feiert die Partyband Wirtshaushelden ihre Premiere auf dem Neuburger Volksfest. Wer es etwas ruhiger mag und gerne Handarbeiten macht, der ist heute Abend beim Treff Garn und Seele in der Dietrich-Bonhoeffer-Kirche in Kösching gut aufgehoben. Gestrickt, gestickt oder gehäkelt wird von 19 bis 21 Uhr. In Ingolstadt steigt die Vorfreude. Ab Donnerstag wird wieder das Festa del Vino, das Carrara-Weinfest, gefeiert. Bis zum 16. August gibt es dann italienisches Flair mit kulinarischen Spezialitäten und guten Weinen. Und die passende Musik ist auch immer dabei. Ab Donnerstag täglich von 17.30 Uhr bis 23.30 Uhr auf dem Ingolstädter Paradeplatz. In Pfaffenhofen liest der diesjährige Lutz-Stipendiat am Freitagabend im Festsaal des Rathauses. Ab 20 Uhr präsentiert Peter Thiers den Text, der während seines dreimonatigen Aufenthalts im Flaschelturm entstanden ist. Thiers lebt in Hamburg und hat schon mehrere Stipendien gewonnen. Sein aktuelles Theaterstück Zähne und Krallen wurde an mehreren Bühnen aufgeführt. Der Eintritt zur Lesung ist frei.
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10: A9 München nach Nürnberg zwischen Manching und Ingolstadt Ost. 6 Kilometer Stau, gut 25 Minuten plus.
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11: Momentan keine Blitzer gemeldet. 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
11: Ja, erstmal geht's mit dicken Wolken durch den Tag. Sie lassen es ab und an regnen, aber je später der Tag, umso mehr Sonnenschein kriegen wir heute ab. Und da kann es am Abend dann vereinzelt zumindest gewittern. Heute wird's warm mit bis zu 26 Grad. Der Wettertrend. Die nächsten Tage steht Schwitzen auf dem Programm. Es wird wieder stetig heißer. Morgen an die 29, Mittwoch bis zu 36 Grad.
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10: Montagnachmittag ist es, hier ist Radio Inn mit Neuigkeiten von den Schanzern und zwar personell. Man rüstet nach und zwar mit einem Nachwuchstalent auf der Torhüterposition für die neue Saison in Liga 3. Die Hintergründe in den Regionalnachrichten um 17:30.
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10: Für die neue Saison in Liga 3. Die Hintergründe in den Regionalnachrichten um 17:30.
2: Es

0: 1000 Stellen gesprochen, die weltweit auf dem Prüfstand stehen. Der Verband der Automobilindustrie prognostiziert bis 2035 einen Verlust von insgesamt 225.000 Arbeitsplätzen in Deutschland. Nach dem Rücktritt von Unionsfraktionschef Spahn hat Bundeskanzler Merz seine Regierung und die CDU personell neu aufgestellt. Nun ist Franziska Hoppermann als neue Generalsekretärin präsentiert worden.
1: Ja, die Voraussetzungen sind nicht leicht und die Zeiten schwierig. Die Menschen wollen auch nicht, dass wir uns mit uns selbst beschäftigen. Es geht aktuell um große Themen und Herausforderungen. Wir wollen als CDU in diesen Zeiten Orientierung und Richtung geben, in der Koalition, Stabilität im Land und gleichzeitig unser Profil schärfen.
0: Hoppermann folgt auf den designierten Gesundheitsminister Linnemann. Kanzler Merz kündigte zudem an, dass Steffen Bilger neuer Verkehrsminister werden soll. Nach dem Anschlag auf den CSD in Berlin gab es Hinweise darauf, dass sich ein zweiter Mann im Tatauto befand. Nun hat die Polizei den Verdächtigen freigelassen. Demnach habe sich der Verdacht gegen den Iraner nicht erhärtet. Dennoch wird weiter ermittelt, wer den getöteten mutmaßlichen Täter unterstützt hat. Bei dem Anschlag am Samstag starb eine Frau, fast 30 Menschen wurden verletzt. Die Stadt Regensburg darf die Öffnungszeiten von Automatenläden an Sonn- und Feiertagen begrenzen. 3 Eilanträge gegen eine entsprechende Regelung wurden nun abgelehnt, teilte das Verwaltungsgericht mit. Das Rathaus hatte Betreibern verboten, Automatenläden an Sonn- und Feiertagen vor 8 Uhr und nach 16 Uhr zu öffnen. 3 Betreiber hatten das ignoriert. Gegen das Urteil können sie noch Beschwerde einlegen.
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3: Servus, 2:58 und ab auf die A9 Fahrt Richtung Nürnberg. Zwischen Dreieckholledau und Langbruck 3 Kilometer stockend, 5 Minuten mehr, weiter zwischen Manching und der Abfahrt Altmühltal. 12 Kilometer Stau, 33 Minuten mehr. Die B13 Münchner Straße, und zwar stadtauswärts in Ingolstadt, zwischen südlicher Ringstraße und der B16 bei Oberstimm 10 Minuten mehr und nördliche Ringstraße, Schillerstraße zwischen Ettinger und Goethe haben wir aktuell 5 Minuten mehr. Gute Fahrt.
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3: Mit der B16a Richtung Vohburg zwischen Meiling und Großmehring. Und wenn ihr was seht, was wir noch nicht melden, egal ob Stau oder Blitzer, anrufen oder WhatsApp schicken an die Radio Inn Verkehrshotline. Das ist die 0841 303 mal die 9. Die Sonne kommt immer öfter raus, nur der Wind führt sich auf, noch wie der Chef kurz vor Feierabend. Mit aktuellen Temperaturen beim Radio Inn Wetter zwischen 22 Grad in Königsmoos und 21 Grad in Mindelstetten. Die Tiefstwerte in der kommenden Nacht zwischen 11 und 13 Grad. Es beruhigt sich in Sachen Wind und auch die lokalen Schauer, die noch unterwegs sind, werden weniger. Ab morgen dann wieder richtig Sommer. Mit viel Sonnenschein am Dienstag und 28 bis 30 Grad der Radio Inn Wetter Trend. Der Mittwoch wird dann richtig heiß, meistens Sonne, 32 bis 35 Grad, nur ganz im Süden. Landkreis Pfaffenhofen. Später am Tag ein paar Hitzegewitter möglich.
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3: Schönen Montagnachmittag. Der Juli verabschiedet sich zwar so langsam, aber der Sommer dreht jetzt richtig auf. Wer sich gerne abkühlen oder einfach feiern will, für den gibt's diese Woche reichlich Gelegenheit. Was die Woche genau ansteht in Ingolstadt und der Region, ist unser Thema nach. Mehr Hits, mehr Vielfalt gleich mit Rock von Bon Jovi. Und hier ist topaktuell Teddy Swims. Schönen Montagnachmittag.

0: Evermax und Sweet But Psycho. Das ist Radio Inn um 14:45 und so langsam machen sich Klimaanlagen im Büro oder zu Hause richtig bezahlt, gell? Wer deshalb jetzt nur zwischen Arbeitssofa und Kühlschrank pendelt ab Mitte der Woche, der verpasst einiges, denn die Woche hat wieder echt viel in petto für euch. Radio Inn-Reporter Volkan Beuratz.
1: Diese Woche geht's heiß her und das nicht nur beim Wetter. Feuerkünstler aus der ganzen Region treffen sich am Mittwoch ab 21 Uhr auf der Ingolstädter Donaubühne und proben für ihre Show. Wer lieber Bierzeltluft schnuppert, der fährt zum Neuburger Volksfest. Das läuft noch bis Sonntag mit Fahrgeschäften, Buden und allem, was dazugehört. Und am Donnerstag bringt die Ingolstädter Live-Rap-Band Region den Tagtraum-Biergarten vielleicht nicht zum Beben, dafür aber zum Nachdenken. Mit ehrlichen, satirischen Rap-Texten nehmen die Musiker aktuelle Themen aufs Korn.
0: Ja, wer nach Feuer, Bierzelt und Rap erstmal eine kleine Abkühlung braucht, der sollte am Wochenende die Badehose bereithalten.
1: Genau, beim Sommer-Donau-Schwimmen am Samstag geht's von der Brandelwiese gemeinsam flussabwärts, entweder schwimmend auf Luftmatratzen oder im Reifen. Und mittendrin treiben jede Menge gelbe Badeenten durchs Wasser. Am Sonntag geht dann der Pfaffenhofener Kultursommer ins Finale. Vormittags treffen in der Spitalkirche Blechbläser auf Orgelklänge. Am Nachmittag bringt die Kinderrockband Kids Rock den Bürgerpark zum Hüpfen. Frontmann Santa Claus mischt sich mitten unters Publikum und bringt die kleinen Rockfans zum Klatschen, Springen und Mitsingen.
0: Also raus mit euch. Das Händel auf dem Volksfest ist aber besser nach dem Donauschwimmen, sonst wird's etwas eng im Schwimmreifen.
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0: das Lush Life von Sarah Larsson. Das ist Radio Inn um gleich 3:30 an diesem Montagnachmittag. In einigen Ligen der Region rollt der Ball ja schon wieder, Stichwort Amateurfußball. Das, was jetzt im Westen der Republik passiert, hat man auch nicht alle Tage, weil Ex-Profi Niklas Süle, der läuft kommende Saison für den Kreisligisten SV Tiefenbach auf. Ja, vom Glamour-Faktor her ist es so, als würde Helene Fischer für 2 Stückchen Kuchen beim Paarfest in Reichertshofen auftreten. Vereinschef Bloch, der reagierte auf Süles Wechsel mit, wir zitieren, Gänsehaut, Herzklopfen und Schweißausbrüchen. Also genau der Zustand, wie wenn ich vor meiner Steuererklärung sitze. Mehr Hits, mehr Vielfalt in der kommenden halben Stunde mit Pink, Trustfall und den 80ern Cutting Crew, I Just Died in Your Arms Tonight bei Radio Inn.
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0: Es ist Montagnachmittag, es wird 15.30 Uhr, 3:30.
5: Mit Kerstin Schulz. Heute am späten Vormittag hat es auf der B300 zwischen Geisenfeld und Langenbruck einen Frontalzusammenstoß gegeben. Dabei wurde eine Frau schwer verletzt und ein Mann erlitt leichte Verletzungen. Die 64-Jährige übersah bei einem Überholmanöver den entgegenkommenden Kleintransporter eines 59-Jährigen. Zur Unfallaufnahme und zur Bergung der Fahrzeuge war die Bundesstraße rund 1,5 Stunden komplett gesperrt. Das erleben auch Polizisten nicht jeden Tag. Heute Vormittag wurde die Neuburger Polizei alarmiert, weil ein Mann splitterfasernackt im Ortsteil Rödenhof herumläuft. Er legte sich sogar kurzzeitig auf die B16 in dem Bereich. Beim Eintreffen der Beamten versuchte der Mann in ein angrenzendes Maisfeld zu flüchten. Die Polizei konnte ihn daran hindern und nahm ihn fest. Der 28-jährige Pole leistete Widerstand und bespuckte die Polizisten. Zuvor hatte er schon in seinem Pensionszimmer randaliert und Gegenstände aus dem Fenster geworfen. Der Mann kam zur Behandlung ins Krankenhaus. Um festzustellen, ob er unter Drogeneinfluss stand, hat der Ermittlungsrichter eine Blutentnahme angeordnet. Premiere beim FC Ingolstadt. Nachwuchstalent Raphael Esslinger hat bei den Schanzern seinen ersten Profivertrag unterschrieben. Der 20-jährige Torhüter wird künftig den Profikader ergänzen und vor allem in der U21 der Ingolstädter Spielpraxis sammeln. Esslinger wurde unter anderem beim SSV Ulm und beim SC Freiburg ausgebildet und spielt seit 2024 in der U21 der Schanzer. 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
0: 3:58. Servus. Aktuell hätten wir für euch die A9 und zwar Richtung Nürnberg zwischen Holledau und Langenbruck. 6 Minuten mehr, weil Stop-and-Go-Verkehr auf 3 Kilometern Länge. 12 Kilometer Stau sind es dann zwischen Manching und Denkendorf und gleich eine 30 Minuten obendrauf. Zwischen Grieding und dem Rastplatz Offenbau. Vorsicht, hier ist ein Fußgänger auf dem Standstreifen unterwegs. Außerdem Vorsicht auf der A9 in beiden Richtungen zwischen Hilpoltstein und Grieding. Auch hier Personen auf der Fahrbahn. Mit den Bundesstraßen machen wir weiter. Die B13 Münchner Straße in Ingolstadt zwischen der B16 Oberstimm und südlicher Ringstraße 5 Minuten mehr. Genauso wie auf der nördlichen Ringstraße Schillerstraße zwischen Ettinger und Goethe. Das war's. Reicht auch schon. Gute Fahrt.
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0: Mit der B16A Richtung Vohburg zwischen Meiling und Großmehring. Und wenn ihr was habt, was wir noch nicht melden, dann anrufen oder WhatsApp schicken an die Radio Inn Verkehrshotline 0841 300 3x die 9. Das Radio in Wetter Regenschirm braucht man kaum noch. Haarspray allerdings auch nicht, weil der Wind erledigt die Frisur von ganz allein. Bei Temperaturen um 22 Grad in Rennertshofen, 23 Grad in Münchmünster. Viel mehr wird's auch nicht mehr heute Nachmittag. Tiefstwerte in der kommenden Nacht dann, wenn sich das vor allen Dingen in Sachen Wind beruhigt, zwischen 11 und 13 Grad. Und dann Sommer-Comeback, das wievielte eigentlich in diesem Jahr? Am Dienstag mit richtig viel Sonnenschein und 28 bis 30 Grad. Der Radio in Wettertrend. Es geht weiter bergauf auf dem Thermometer. Der Mittwoch richtig heiß, 32 bis 35 Grad.
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0: So, und beim Blick auf die Aussichten ist ja die große Frage, kommt jetzt nur ein kurzer Sommernachschlag oder startet Bayern direkt schwitzend in die Ferien? Genau darüber sprechen wir mit Radio-Inwetter-Experte Kai Zorn nach mehr Hits, mehr Vielfalt. Gleich mit Celine Dion, That's the way it is. Und hier ist Nigelagelneu bei Radio In, The American Girls von Harry Styles.

0: Rainfall von Pink. Das ist Radio in euer Montagnachmittag um 3:45. Ziemlich windig derzeit in Ingolstadt und der Region. Der Sommer hat wieder einen kleinen Knick heute. Diesen dürfen wir ausnutzen, um nochmal richtig durchzuatmen, weil es soll heiß werden. Letzte Woche vor den Sommerferien bringt uns bald große Hitze Kai Zorn aus der Radio in Wetterredaktion.
1: Grüß dich.
0: Ab morgen wird's richtig sonnig, oder?
1: Super sonnig. Der Dienstag bringt strahlenden Sonnenschein, der Mittwoch bringt strahlenden Sonnenschein. Auch am Donnerstag und Freitag bleibt es sonnig, wobei hier jeweils nachmittags und abends einzelne, teilweise heftige Hitzegewitter dabei sein können. Am Dienstag liegen die Temperaturen grob so zwischen 25 und etwas über 30 Grad. Ab Mittwoch geht es dann auf über 30 und ab Donnerstag auf um und über 35 Grad. In den heißesten Ecken des Freistaates wird wohl eine 4 vorne sein. Bis zu 40, 41 Grad sind beispielsweise in Unterfranken drin.
0: Hält es sonnig heiße Wetter am Wochenende noch an?
1: Das Wochenende wird heiß weitergehen mit Temperaturen von so grob zwischen 28 und 38 Grad. Mit viel Sonnenschein, aber auch jeweils gegen Abend mal Hitzegewitter.
0: Und nächste Woche dann Sommerferien. Was macht der Trend?
1: Die Sommerferien werden zum Start sehr heiß losgehen mit weit über 30, teilweise über 35 Grad. Dann folgen aber Schauer und Gewitter mit einer Abkühlung. Und tendenziell werden die Sommerferien 2026 wohl wechselhafter ausfallen, mit mal Temperaturen von so 20 bis 25 Grad und Schauern und Gewittern. Dann wieder Badewetterphasen dazwischen mit 25 bis über 30 Grad, wo auch längere Zeit die Sonne scheint, aber es wird immer wieder einen Wechsel geben.
0: Danke, Kai. Dann heißt's in der letzten Schulwoche wohl Zeugnisse einpacken, hitzefrei einfordern und den Ventilator schon mal auf Sommerbetrieb einstellen.
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0: einfach gute Laune. Hinten raus, jetzt am Montagarbeitstag, Radio in mit George Harrison, Got My Mind Set on You. 4 Minuten, dann haben wir es 4 und es lohnt sich dran zu bleiben. Warum? 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Das ist Meister und Pokalsieger gegen Vizemeister und Pokalfinalist. Mitte August nennt sich dann DFB Supercup, die Tickets nur von uns im Radio in Feierabend. Außerdem gleich nach 16 Uhr. Mehr Hits, mehr Vielfalt. Mit Ray Garvey, Take This Heart. Mit Sia. Einfach unaufhaltbar. Unstoppable, das ist Radio Inn, gleich hier nach 4.
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0: Montagfeierabend, hier ist Radio Inn und wenn es um einen großen Ingolstädter Autobauer geht, dann hört man ganz genau hin, weil wirtschaftlich hängt da in der Region so viel dran. Es gab mal wieder Quartalszahlen, in dem Fall die zum Halbjahr bei Audi in Ingolstadt. Und man kann zumindest etwas aufatmen, auch wenn die Auslieferungszahlen im Vergleich zum Vorjahreszeitraum weiter zurückgegangen sind. Hintergründe dazu in den Regionalnachrichten um 17:30.
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0: Welche Konsequenzen gibt es nach dem Anschlag auf den Berliner CSD? CSU-Chef Söder fordert schärfere Maßnahmen bei einer Einstufung zum Gefährder. Zum Auftakt der Sommerklausur der CSU-Landesgruppe in Klosterbanz sagte Söder:
1: Jemand, der Gefährder ist, kann nicht auf Dauer zwei Staatsbürgerschaften haben. Die Einstufung zum Gefährder müsste der Anlass sein, darüber zu überlegen, ob nicht schon die deutsche Staatsbürgerschaft entzogen wird und damit automatisch ein Gefährder mit zwei Staatsbürgerschaften dann am Ende sofort ausgewiesen werden kann.
0: Der getötete mutmaßliche Attentäter war Gefährder. Bei der Tat am Samstag in Berlin starb eine Frau aus Polen, fast 30 Menschen wurden verletzt. In Rosenheim hat die neue Woche mit einem großen Polizeieinsatz begonnen. Am frühen Morgen fuhr ein Auto in ein Juweliergeschäft. Drei Täter erbeuteten innerhalb weniger Minuten Beute im Wert von mehreren 10.000 Euro. Dann flüchteten sie mit einem anderen Auto. Die Suche läuft noch. Letzte Woche gab es einen sehr ähnlichen Überfall auf ein Juweliergeschäft im oberpfälzischen Pressart. FIFA-Chef Infantino hat Kritik an der zurückliegenden Fußball-WM in Nordamerika zurückgewiesen. Die Welt brauche Liebe und keinen Hass, schrieb er auf Instagram. Die Weltmeisterschaft habe das Beste der Menschheit gezeigt. Kritiker werfen der FIFA politische Gefälligkeiten und mangelnde sportliche Integrität vor.
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3: 3 nach 4. Aktuell haben wir für euch die A9 und zwar Fahrtrichtung Nürnberg zwischen Holledau und Langenbruck. Stockender Verkehr 5 Minuten mehr und gleich eine halbe Stunde, weil 11 Kilometer Stau gibt zwischen Manching und Denkendorf. Habt Geduld, wir sind bei euch mit mehr Hits, mehr Vielfalt. Ansonsten war es das. Normaler Verkehr auf den Straßen in der Region.
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3: Hätten wir die B16A und zwar Fahrtrichtung Vohburg zwischen Meiling und Großmehring. Stau oder Blitzer, wenn ihr seht, anrufen oder WhatsApp schicken, wir sagen es weiter. 0841 300 3x die 9. Es wird langsam freundlicher, wettertechnisch also genau andersrum als die Laune, je länger der Arbeitstag dauert. Das Radio in Wetter mit aktuellen Temperaturen um 23 Grad in Geimersheim und Hohenwart. Die Tiefstwerte in der kommenden Nacht dann zwischen 11 und 13 Grad und vor allen Dingen wird der Wind deutlich weniger. Bläst ja doch ganz schön. Morgen der Dienstag dann wieder mit richtig Sommer, 28 bis 30 Grad und da dürft ihr euch dran gewöhnen, weil es wird noch wärmer. Der Radio in Wetter Trend für Mittwoch richtig heiß, meistens Sonne bis zu 35 Grad, nur ganz im Süden, später Richtung Feierabend am Mittwoch. Lokal möglich, dass es das ein oder andere Hitzegewitter gibt.
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3: Schönen Montag, Feierabend und Überschrift: Kinder haben Rechte. Ja, das kann man ab jetzt nicht übersehen auf einem Schulhof in Pfaffenhofen. Bunt und in Farbe. Was genau dahinter steckt, sprechen wir drüber auf dem Weg nach Hause nach. Mehr Hits, mehr Vielfalt. Gleich mit den 80ern Maggie Rayleigh, Every Time We Touch. Und hier ist Cat's Eye Gabriela bei Radio Inn. Schönen Feierabend.
5: Hi.

0: Mit Unstoppable von Sia haben wir es 15:45. Das ist Radio in Montag Feierabend. Zwei Menschen, die sich die Hände schütteln, daneben Herzen. Respekt soll das Bild zeigen. Respekt steht auch in großer lilaner Graffiti-Schrift darüber geschrieben. Ist ein Bild von 8, das seit kurzem auf einer Schulwand an der Lutz-Grundschule in Pfaffenhofen zu sehen ist. 2 Jahre lang haben sich dort die Schülerinnen und Schüler mit Demokratie und Kinderrechten beschäftigt. Schulsozialpädagogin Claudia Menzel.
1: Am Anfang wurde immer so gesagt, ja, die Kinderrechte, das gilt für Kinder irgendwo fern, irgendwie in Afrika oder in anderen Ländern. Aber die Kinderrechte sind total präsent halt auch bei uns. Ne? Also wenn ich sage auch Privatsphäre, ja, wie viele Kinder haben das vielleicht nicht unbedingt oder auch Freizeit? Da sind wir gerade auch an einem Punkt, wo viele Kinder sagen, Mensch, ich will in meiner Freizeit das machen, was ich auch machen möchte und habe vielleicht auch ein Recht drauf, nicht unbedingt jeden Tag verplant zu sein.
0: Als großes Highlight der Projektzeit sind nun die Graffitis zu 8 Kinderrechten entstanden. Gesprayt von der Pfaffenhofener Schülerin Magdalena Brendel, gerade mal 19 Jahre jung.
2: Eben sehen wir dann das Recht auf Bildung. Da habe ich wieder mit so einem Mensch gearbeitet, der in einem Buch liest. Daneben sieht man einen Stift und einen Globus. Also es fasziniert mich, weil es so plakativ ist und man eben meistens nur ein Wort braucht, um irgendwas auszudrücken. Und dann natürlich die Vergänglichkeit, also das ist halt, wenn du draußen an der Wand sprühst, es kann halt am nächsten Tag wieder übersprüht werden. Das ist mir tatsächlich auch schon passiert.
0: Das hoffen wir für Ihr neues Kunstwerk natürlich nicht. Die Graffitis zu den Kinderrechten werden diese Woche Dienstag offiziell fertig und dann vorgestellt.
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0: Set Fire to the Rain von Adele. Das ist Radio In. Die Woche müssen wir noch rumbringen, dann haben wir Sommerferien und dann kommt die Zeit, wo man zu viel Zeit hat und vielleicht auch auf blöde Gedanken kommt. In Norddeutschland ist es ja schon soweit. Vielleicht ist das der Grund, warum ein Mann aus der Nähe von Bremen einen 32 Kilogramm schweren Kühlschrank auf den höchsten Berg der Tour de France geschleppt hat. Ja, und ich bin an den meisten Abenden schon völlig außer Atem, wenn ich von der Couch aufstehe und nur zum Kühlschrank gehe. Wow, mehr Hits, mehr Vielfalt, ganz entspannt. In der kommenden halben Stunde mit Coldplay. Feels like I'm falling in love und Manu Diao, Dance with Somebody bei Radio N.
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0: Es ist Montag, Feierabend, 16.30 Uhr, halb fünf.
6: Mit Kerstin Schulz. Durchwachsene Halbjahresbilanz bei Audi. Der Ingolstädter Autohersteller hat seine Auslieferungszahlen in Deutschland und Europa gesteigert. Allerdings bleibt die Lage in China und den USA weiterhin schwierig. Die Zahl der Auslieferungen ging moderat nach unten. Vor dem Hintergrund der weltweit angespannten Wirtschaftslage hat der Konzern seine Prognose für dieses Geschäftsjahr nach unten korrigiert. Erwartet werden Umsatzerlöse zwischen 58 und 63 Milliarden Euro. Nach den ersten drei Monaten dieses Jahres waren es noch zwischen 63 und 68 Milliarden. Auf der B13 zwischen Pörnbach und Pfaffenhofen ist gestern Abend ein Motorradfahrer schwer gestürzt. Der 35-Jährige geriet aus unbekannter Ursache auf gerader Strecke in Schlingern und konnte die BMW nicht mehr halten. Der Mann kam schwer verletzt ins Krankenhaus. Die Feuerwehr Uttenhofen war auch im Einsatz, um die Unfallstelle abzusichern und hinterher die Straße zu reinigen. In Ingolstadt ist gestern Vormittag ein Mann bewusstlos in der Donaustraße gefunden worden. Die Polizeibeamten stellten dann fest, dass der 39-Jährige Opfer einer Körperverletzung geworden ist. Er hat sich gegen 10.15 Uhr in der Manchinger Straße mit einem anderen Mann gestritten und erhielt dann massive Schläge ins Gesicht. Trotz seiner Verletzungen machte sich der 39-Jährige auf den Weg zur Polizei und brach dann gegen 11 Uhr in der Donaustraße zusammen. Eine Fahndung führte zur Festnahme eines 34-jährigen Rumänen. Das Opfer wurde zur Behandlung seiner Kopfverletzungen ins Krankenhaus gebracht. 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
0: 2 Minuten nach 4:30, einen schönen Feierabend und bitte Geduld auf der A9 Fahrt Richtung Nürnberg. Halbe Stunde mehr, weil 13 Kilometer Stau zwischen Manching und Denkendorf. Die Bundesstraßen machen wir die B13 von Süd nach Nord durch, beginnt bei der B16 bei Oberstimm und dauert bis zur südlichen Ringstraße mit Berufsverkehr aktuell 6 Minuten mehr. 5 Minuten zwischen der südlichen Ringstraße Schillerstraße im Abschnitt Manchinger Goethestraße und weiter Richtung Eichstätt zwischen Friedrichshofen West und Gabel ebenfalls 5 Minuten mehr. In Eichstätt hätten wir die B13 zwischen zwischen Pietenfeld und Westenkreuzung. Auch hier 5 Minuten Feierabendverkehr. Gute Fahrt.
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0: Bitte recht freundlich B16A Richtung Vorburg zwischen Meiling und Großmehring. Und für alles Weitere gibt die Radio Inn Verkehrshotline 0841 303 mal die 9. Das Radio in Wetter noch ein bisschen Wind, immer mehr Sonne immerhin. Der Sommer nimmt gerade so Anlauf für morgen mit aktuellen Temperaturen um 24 Grad in Bergheim und Altmannstein. Tiefstwerte in der kommenden Nacht zwischen 11 und 13 Grad. Und ab morgen steht dann wieder Sommer auf dem Wetter drauf, und zwar Hochsommer mit Temperaturen bis 30 Grad und richtig viel Sonnenschein, nur wenige Wolken. Der Radio in Wettertrend. Mittwoch wird schweißtreibend mit meist 35 Grad und richtig viel Sonne. Nur ganz im Süden ist später ein Hitzegewitter nicht völlig ausgeschlossen. Der wärmste Tag der Woche dann wahrscheinlich der Donnerstag.
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0: Es ist Montag, Feierabend, und gerade so kurz vor den Ferien, man vergisst ja gerne auch mal was. Und für wen wird der 31. Juli vielleicht jetzt sogar richtig teuer? Und was könnt ihr tun, wenn die Steuererklärung trotzdem nicht rechtzeitig fertig wird? Sprechen wir drüber nach. Limp Bizkit Behind Blue Eyes. Und hier ist Kamrad, hier ist Be Mine. Das sind mehr Hits, mehr Vielfalt. Schönen Feierabend.

0: ganz große Musik von Coldplay, Feels Like I'm Falling in Love für euren Montagfeierabend. Das ist Radio Inn um 16:45. Die Sommerferien stehen vor der Tür. Gut so. Und während ihr mit an Sicherheit grenzender Wahrscheinlichkeit schon an den Urlaub denkt, gibt's für viele noch eine wichtige Pflichtaufgabe zu erledigen. Denn in wenigen Tagen endet die Frist für die Steuererklärung. Wer sie noch vor sich herschiebt, sollte jetzt langsam aber aktiv werden. Worauf es jetzt ankommt, darüber sprechen wir mit Fabian Schaffer aus der Radio Inn Redaktion.
1: Grüß dich.
0: Für wen wird die Zeit denn jetzt langsam knapp?
1: Wer verpflichtet ist, seine Steuererklärung abzugeben und das noch nicht erledigt hat, der sollte jetzt nicht mehr lange warten. Die reguläre Abgabefrist endet in Kürze. Wer die Frist, also den 31.07., ohne triftigen Grund verstreichen lässt, muss unter Umständen mit Verspätungszuschlägen rechnen. Wer seine Steuererklärung freiwillig abgibt oder sie einen Steuerberater machen lässt, der hat dagegen deutlich mehr Zeit und muss sich jetzt noch keinen Stress machen.
0: Was ist denn, wenn ich jetzt merke, dass ich die Frist trotzdem nicht schaffe?
1: Ja, dann sollte möglichst früh Kontakt mit dem Finanzamt aufgenommen werden. In begründeten Fällen kann eine Fristverlängerung möglich sein. Einfach gar nichts zu tun, ist dagegen keine so gute Idee. Wer noch Unterlagen zusammensuchen muss, sollte zumindest jetzt damit beginnen. Oft fehlen am Ende nur noch einzelne Belege, damit die Steuererklärung abgeschickt werden kann.
0: Eine Frage, die immer wieder gestellt wird, lohnt sich eine Steuererklärung überhaupt?
1: Also für viele Beschäftigte lautet die Antwort ganz klar ja. Häufig gibt es Geld vom Finanzamt zurück, zum Beispiel weil Werbungskosten, Homeoffice, Fortbildungen oder Handwerkerleistungen berücksichtigt werden. Im Durchschnitt erhalten viele Steuerzahler mehrere hundert Euro zurück. Deshalb lohnt es sich oft, die Erklärung sorgfältig auszufüllen, statt ganz darauf zu verzichten.
0: Sag mal danke, Fabian. Wer seine Steuererklärung noch nicht abgegeben hat, der sollte das also möglichst bald erledigen. Dann wird der Urlaub doch gleich viel entspannter.
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0: das ist so herrlich anders. Im Gegensatz zu dem, was man heutzutage an Popmusik serviert bekommt. Olivia Dean, Show Easy to Fall in Love. Und damit hätten wir es Montag Feierabend. Radio Inn hier 3:05 mit den 80ern in der kommenden halben Stunde, die Eurythmics. Heart, yeah. Mit Leonie. Und der Faded Love ab in den Feierabend, Radio Inn gleich hier nach 17 Uhr.
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0: 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Der Radio Inn draußen Sommer kann ich euch bloß wärmstens ans Herz legen. Ansonsten schauen wir unter anderem in den Regionalnachrichten um halb auf das, was aktuell passiert beim Ingolstädter Autobauer Audi, wo heute die Halbjahreszahlen veröffentlicht wurden. Alles das in genau 30 Minuten.
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9: Ich bin Justin Hamm. Nach dem Terroranschlag beim CSD in Berlin hat CSU-Chef Söder grundlegende Veränderungen im Umgang mit islamistischen Gefährdern gefordert.
10: Wir müssen die Zügel bei Themen wie Gefährdern deutlich anziehen. Es haben Leute
9: Söder grundlegende Veränderungen im Umgang mit islamistischen Gefährdern gefordert.
10: Wir müssen die Zügel bei Themen wie Gefährdern deutlich anziehen.

0: unterstützt Frankreich und Spanien zusätzlich mit 13 Löschflugzeugen und rund 130 Einsatzkräften. Mehr als 300.000 Menschen mussten bisher ihre Häuser verlassen. Wir bekommen einen neuen Bundesverkehrsminister. Kanzler Merz hat bestätigt, dass er den bisherigen Minister Schnieder entlässt. Dessen Nachfolger soll Steffen Bilger werden. Dieser solle die Chancen nutzen, die ihm das Investitionsprogramm aus dem Sondervermögen bietet, so Merz, der zudem verkündete, dass Franziska Hoppermann neue CDU-Generalsekretärin wird. Sie folgt auf den designierten Gesundheitsminister Linnemann. Erst war er Helfer, dann selbst im Krankenhaus. Ein 26-Jähriger ist bei einem Unfall auf der A7 bei Neu-Ulm schwer verletzt worden. Der Mann befand sich auf dem Standstreifen und half einer Frau, die mit ihrem Auto gegen die Leitplanke gefahren war. Als er zurück zu seinem Auto ging, wurde er von einem anderen Fahrzeug erfasst, was zuvor ins Schleudern geriet. Die A7 war Richtung Würzburg 4 Stunden lang gesperrt.
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2: 2:05 feierabendlich, mächtig was los. Dazu kommt jetzt auch am Montag noch der ein oder andere aus Norddeutschland, der Richtung Urlaub will oder vielleicht zurück, weil man es am Wochenende einfach vermeiden wollte. Es ist mächtig was los. Die A9 Fahrt Richtung Nürnberg. Zwischen 3 Kolledau und Langenbruck, 2 Kilometer stocken, 5 Minuten mehr. Und der dicke Brocken ist dann eigentlich zwischen Manching und Denkendorf auf 12 Kilometern Länge, braucht er 30 Minuten mehr. Die Bundesstraßen haben wir aktuell mit der B13 Richtung Eichstätt zwischen Friedrichshofen und Gabel 5 Minuten. 6 Minuten sind es in Eichstätt auf der Ingolstädter Straße zwischen Pietenfeld und Industriegebiet. Ingolstadt, die B13 Münchner Straße zwischen Oberstimm und Südlicher Ringstraße 5 Minuten mehr. Weiter Südliche Ringstraße, Nördliche Ringstraße zwischen Manchinger und Ettinger 10 Minuten. Und die B13 Weißenburger Straße zwischen Westenkreuzung und Pietenfeld in Eichstätt 10 Minuten mehr. Wenn ihr was seht, was wir noch nicht melden, dann ab an die Radio in Verkehrshotline und melden unter 0841 300 3x die 9. Dankeschön. Zum Feierabend wird's freundlicher, morgen sommerlich und am Mittwoch heiß. Der Ventilator hat nur noch einen Tag Urlaub sozusagen. Das Radio in Wetter mit aktuellen Temperaturen. Neuburg 23 Grad, 24 Grad in Kösching. Die Tiefstwerte in der kommenden Nacht zwischen 11 und 13 Grad. Dazu wird's schon mal deutlich weniger Wind und soll dann auch trocken bleiben, ehe es morgen richtig sonnig wird und bis zu 30 Grad warm. Der Radio in Wetter Trend. Wir starten eine kleine Temperaturrallye. Der Mittwoch schon richtig heiß mit meistens Sonne bis zu 35 Grad, nicht ausgeschlossen, dass Richtung Feierabend im Süden das ein oder andere Hitzegewitter dabei ist. Der wärmste Tag der Woche mit bis zu 37 Grad, dann wahrscheinlich der Donnerstag.
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2: So, und allgemeine Feststellung am Montag Feierabend nochmal. Es wird richtig heiß diese Woche. Und Schule haben wir ja immer noch, aber nicht mehr lange. Wie sollen Kinder bei 30 Grad noch lernen? Und warum beginnt das Problem für die Kids meistens schon beim Schulbau? Gibt top aktuell Äußerungen unter anderem von der Bayerischen Lehrerschaft. Wir sprechen drüber nach mehr Hits, mehr Vielfalt. Gleich mit Roxette, Sleeping in My Car. Und hier ist Alex Warren mit dem FIFA Dream bei Radio Inn.

0: Faded Love von Leonie. Das ist Musik aus Bayern für den Feierabend im Freistaat bei Radio Inn um 16:45. Der Gong ertönt und alle im Klassenzimmer warten drauf, bis die Schulleiterin endlich das goldene Wort sagt. Hitzefrei. Ja, manchmal ist es für die Schulen der einzige Ausweg, um Schüler und Lehrerinnen vor hohen Temperaturen zu schützen. Und es wird auch nochmal heiß diese Woche, und zwar richtig. Der Bayerische Lehrer- und Lehrerinnenverband, der sieht Nachholbedarf beim Hitzeschutz. Präsidentin Simone Fleischmann, die kritisiert, dass beim Schulbau teilweise immer noch zu wenig auf den Schutz vor hohen Temperaturen geachtet wird.
1: Wir haben auch neue Schulen, wo die Kinder und auch die Eltern fragen, ja, kann es denn eigentlich jetzt sein, dass wir hier so eine Hitze haben, obwohl wir doch in einem Neubau sitzen?
0: Der Verband fordert deshalb politische Vorgaben beim Neubau von Schulen. In Gebäuden, in denen sich die Hitze schnell ausbreitet, sind dann häufig die Lehrkräfte gefordert, Lösungen zu finden, aber auch die Eltern könnten helfen.
1: Wie viel zum Trinken gebe ich mit? Was zum Trinken gebe ich mit? Was gebe ich zum Essen mit? Es gibt ja auch diese kleinen Handventilatoren, da machen sich natürlich die Kids jetzt auch einen Spaß draus. Es gibt welche, die haben ein Handtuch mit dabei. Also all die Dinge, die wir im üblichen Leben ja auch machen, wenn wir mit Hitze umgehen, müssen wir natürlich auch auf die Eltern zählen, dass sie das auch für ihre Kinder, Jugendlichen bereitstellen.
0: Lehrerinnen und Lehrer versuchen an heißen Tagen die Unterrichtsintensität herunterzufahren. Teilweise wird der Unterricht auch mal nach draußen verlegt, wenn das geht. Denn hitzefrei geht halt nicht immer, sagt Simone Fleischmann.
1: Es ist in manchen Fällen nicht möglich. Wir haben die verlässliche Grundschule. Ich kann Kinder nicht ad hoc nach Hause schicken. Eltern verlassen sich auf die Bildungsangebote, die eben so sein müssen, dass die Eltern auch bis 16 Uhr arbeiten können und sich verlassen können, dass die Kinder dort sind, wo sie angemeldet haben und wo sie sein müssen.
0: Und dann ist es umso wichtiger, dass das Schulgelände vor Hitze schützt. Zum Beispiel mit Bäumen, Sonnenschutzfolien an den Fenstern und Trinkwasserbrunnen auf den Gängen.
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0: Sapphire von Ed Sheeran, Radio Inn an diesem Montag. Heute übrigens der Geh-mit-deiner-Hose-Spazieren-Tag. Gut, besser als der Geh-ohne-Hose-Spazieren-Tag, sage ich jetzt einfach mal. Und mehr Hits, mehr Vielfalt haben wir dafür auch in der kommenden halben Stunde mit Charlie Puth, One Call Away und Dasher Austin bei Radio Inn.
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0: Und jetzt ist es 17.30 Uhr, halb sechs.
11: Mit Kerstin Schulz. Durchwachsene Halbjahresbilanz bei Audi. Der Ingolstädter Autohersteller hat seine Auslieferungszahlen in Deutschland und Europa gesteigert. Allerdings bleibt die Lage in China und den USA weiterhin schwierig. Die Zahl der Auslieferungen ging moderat nach unten. Vor dem Hintergrund der weltweit angespannten Wirtschaftslage hat der Konzern seine Prognose für dieses Geschäftsjahr nach unten korrigiert. Erwartet werden Umsatzerlöse zwischen 58 und 63 Milliarden Euro. Nach den ersten drei Monaten dieses Jahres waren es noch zwischen 63 und 68 Milliarden. Auf der B13 zwischen Pörnbach und Pfaffenhofen ist gestern Abend ein Motorradfahrer schwer gestürzt. Der 35-Jährige geriet aus unbekannter Ursache auf gerader Strecke in Schlingern und konnte die BMW nicht mehr halten. Der Mann kam schwer verletzt ins Krankenhaus. Die Feuerwehr Uttenhofen war auch im Einsatz, um die Unfallstelle abzusichern und hinterher die Straße zu reinigen. In Ingolstadt ist gestern Vormittag ein Mann bewusstlos in der Donaustraße gefunden worden. Die Polizeibeamten stellten dann fest, dass der 39-Jährige Opfer einer Körperverletzung geworden ist. Er hat sich gegen 10.15 Uhr in der Manchinger Straße mit einem anderen Mann gestritten und erhielt dann massive Schläge ins Gesicht. Trotz seiner Verletzungen machte sich der 39-Jährige auf den Weg zur Polizei und brach dann gegen 11 Uhr in der Donaustraße zusammen. Eine Fahndung führte zur Festnahme eines 34-jährigen Rumänen. Das Opfer wurde zur Behandlung seiner Kopfverletzungen ins Krankenhaus gebracht. 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
0: Um 17:35 könnte man 26 Minuten sparen, wenn man nicht auf der A9 unterwegs ist. Und zwar aktuelle Meldung, Fahrt Richtung Nürnberg. 10 Kilometer Stau zwischen Manching und Denkendorf. Das war's dann aber auch. Wobei 26 Minuten reicht ja auch. Also
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0: Die Ortsverbindungsstraße zwischen Stammheim und Kösching hätte man Tempo 100 hier erlaubt. Und für alles Weitere gibt's die Radio Inn Verkehrshotline 0841 300 3x die 9. Das Radio in Wetter heute noch durchlüften lassen. Ab morgen übernimmt wieder die Sonne und macht die Fenster zu. Wir hätten 24 Grad in Brunnen und Stamm haben die Tiefstwerte in der kommenden Nacht zwischen 11 und 13 Grad. Dazu lässt der Wind nach und es reißt immer mehr auf. Und als Konsequenz daraus haben wir morgen einen fast wolkenlosen Himmel, sprich viel Sonnenschein und bis zu 30 Grad. Hurra, Sommer. Und der wird schweißtreibend. Und zwar spätestens am Mittwoch. Der Radio in Wetter Trend mit Sonnenschein und bis zu 35 Grad. Nur ganz im Süden Richtung Spätnachmittag und Abend südlicher Landkreis Pfaffenhofen. Wahrscheinlich das ein oder andere Hitzegewitter möglich. Höhepunkt vorerst in Sachen neuer Hitzewelle, dann der Donnerstag mit bis zu 37 Grad.
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0: Schönen Feierabend und wir haben für euch die nächste Runde Radio in draußen Sommer. 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Haben wir gleich Genesis, Jesus, He Knows Me. Und hier ist Moskena, hier ist der Rhythm Unknown bei Radio in. Einen schönen Feierabend.

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0: Iha, Gott sei Dank reitet man heutzutage nicht mehr am Feierabend in den Sonnenuntergang. Man fährt ganz gemütlich durch Ingolstadt und die Region, Dashau und Austin. 12 Minuten, dann ist es 6.
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0: So, und es ist die Creme de la Creme der deutschen Fußballfrauen, die sich da trifft Mitte August in Ingolstadt zum deutschen Supercup. Wenn der FC Bayern München als amtierende Meisterinnen und Pokalsiegerinnen auf Pokalfinalist und Vizemeisterinnen VfL Wolfsburg trifft und ihr seid mit dabei. Andreas Rau hier, servus, wen haben wir dran?
3: Servus, das ist der Eugen aus Geisenfeld.
0: Wie schaut's aus in Sachen Frauenfußball?
3: Ja, ich habe selber Fußball gespielt. Ab und zu meine Damenmannschaft sogar trainiert, ein Jahr lang.
0: Kenner sozusagen.
3: Ja, schon.
0: Also zur Einordnung, Bayern gegen Wolfsburg ist dann?
3: Ich finde, die spielen einen richtig schönen Fußball, die Frauen.
0: Meister gegen Vizemeister, also.
3: Ja.
0: Beziehungsweise Pokalsieger gegen Finalist.
3: Ja.
0: 4 Tickets haben wir für dich. Wünschen wir ganz viel Spaß dabei.
3: Dankeschön.
0: Dranbleiben, alles Weitere klären wir jetzt hier im Hintergrund, damit du an die Tickets auch rankommst.
3: Okay,
1: danke. 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

0: Miles Smith von Drive Safe Richtung Feierabend Radio in um 6:03. So, was hätten wir für euch? Unter anderem in der kommenden halben Stunde den großen Chris Rea. I can hear your heartbeat. Michael Schulte. I'll take that broken sunshine, I'll be home. Was heißt hier Broken Sunshine? Also jetzt geht's in Sachen Sonne diese Woche erst richtig los. Radio in gleich 6:04.
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0: Montag Feierabend mit Radio in den Amateurligen sowie in Eichstätt bzw. Pfaffenhofen rollt ja schon der Ball. Also Bayern und Regionalliga in Liga 3 dauert es noch ein bisschen. Laufen aber weiter die Vorbereitungen und Personalplanungen. So haben die Schanzer jetzt zwei Nachwuchskicker des FC Ingolstadt mit Profiverträgen ausgestattet. Hintergründe in den Regionalnachrichten 17:30.
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13: Ich bin Justin Hamm. Ein Sparprogramm jagt das nächste in der deutschen Autoindustrie. Nun hat Porsche angekündigt, weitere 5000 Stellen in der Region Stuttgart abzubauen. Im Gegenzug verlängert der Sportwagenbauer die Beschäftigungssicherung bis 2035. Zuletzt hatte VW von weiteren 50.000 Stellen gesprochen, die weltweit auf dem Prüfstand stehen. Die CSU-Bundestagsabgeordneten sind im oberfränkischen Kloster Banz zu ihrer Sommerklausur zusammengekommen. Sie haben einiges vor. Landesgruppenchef Hoffmann.
14: Zukunft wird in Banz gemacht. Das ist der CSU als Genetik in die Wiege gelegt.
13: Unter anderem wollen sich die CSU-Abgeordneten Expertise von außen anhören. Als Gäste werden der Astronaut Alexander Gerst, die Unternehmerin Bonita Grupp und auch Ungarns Außenministerin Anita Orban erwartet. Laut Kanzler Merz soll der Anschlag auf den CSD in Berlin politische Konsequenzen haben. Es müsse schnell geklärt werden, wie der Tatverdächtige überhaupt so nah an den CSD gelangen konnte. Zoe Tassovali berichtet.
15: Für Merz ist die Tat ein
13: Es müsse schnell geklärt werden, wie der Tatverdächtige überhaupt so nah an den CSD gelangen konnte. Zoe Tassovali berichtet.
15: Für Merz

0: Kohle. Nach dem Ende der Bezahlsaison hat die Stadt Bilanz gezogen. Mehr als 5 Millionen Euro kamen zusammen. Venedig will mit den Eintrittsgebühren den Massenansturm besser kanalisieren. Bisher kostet das Tagesticket 10 Euro. Bald könnte es 5-mal so teuer werden.
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2: Ich finde den Ansturm kanalisieren bei einer Stadt, die nur aus Kanälen besteht, ja, ein super Wortspiel. Kommen wir zu einer Stadt und einer Region, die aus Straßen besteht und da ist eine Menge los. Um 6:02 der Verkehrsservice hier mit der A9 Fahrt Richtung Nürnberg. 20 Minuten mehr zwischen Manching und Denkendorf, 11 Kilometer stockend. Das war's dann aber Gott sei Dank auch.
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2: Hätten wir die Ortsverbindungsstraße zwischen Stammham und Kösching. Hier ist Tempo 100 erlaubt. Vorsicht bitte und Fuß vom Gas. Alles Weitere meldet er auf der Radio in Verkehrshotline 0841 303 mal die 9. Der Wind fährt langsam runter, Temperaturen dafür kräftig hoch. Morgen 30, Mittwoch 35 Grad, das Radio in Wetter mit aktuell noch angenehmen Temperaturen. Um 24 Grad in Karlskron und Adelschlag. Kommende Nacht Tiefstwerte zwischen 11 und 13 Grad, dazu klart's auf. Der Wind wird tatsächlich weniger und morgen dann eben richtig viel Sonnenschein und absolut badetauglich. Der Dienstag, so machen wir Mittwoch weiter mit viel Sonne und 35 Grad. Und wahrscheinlich der heißeste Tag der Woche, dann der Donnerstag mit 37 Grad.
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2: Einen schönen Montagfeierabend und man wirft der jüngeren Generation ja oft vor, sich für gar nichts mehr zu interessieren, außer für Smartphone und Co., wenn es zum Beispiel ums Thema Freizeit geht. Dass dem nicht so ist. Den Beweis, den wollen wir antreten. Unter anderem gehen wir der Frage nach, warum müssen Kinder nicht erst groß sein, um wirklich kleine Helden zu werden. Nach mehr Hits, mehr Vielfalt mit The Fray, How to Save a Life. Und hier ist Baby Rexha, hier ist New Religion bei Radio Inn. Schönen Feierabend.

0: Broken Sunshine von Michael Schulte bringt euch durch diesen Montagfeierabend. Das ist Radio in um 17:45. Und was willst du mal werden, wenn du groß bist? Damals wie heute sagen Kinder oft noch Ärztin oder Polizist oder Feuerwehrmann. Dabei müssen unsere Kids gar nicht warten, bis sie groß sind. Hallo, die können schon jetzt Superhelden sein als Ersthelfer und Helferinnen zum Beispiel. Viele Hilfsorganisationen bieten schon für Kindergartenkids Kurse an. Bei den Johannitern Bayern kümmert sich Sonja Schäffer um die Retter von morgen.
1: In der Regel ist immer das Pflaster dabei, der Verband dabei. Viele Kinder lassen das dann auch gern dran, bis die Mama oder der Papa kommt, um die zu erschrecken. Das sind auch viel in Grundschulen, wo man sagt, mal, so ein Kind kann schon eine stabile Seitenlage, das können wir schon lernen.
0: Ja, mit Liedern und Geschichten macht sie Kinder zu kleinen Seelentröstern und mit vielen geduldigen Plüschtieren.
2: Mein Teddy ist vom Bett gefallen. Ich glaube, er hat eine Gehirnerschütterung oder so.
3: Eine Katze und die hat sich am Schwanz verletzt.
4: Mein Hase hat den Arm gebrochen.
0: Was jetzt lustig klingt, kann schnell ernst werden. Was einige Kinder nach dem Kurs schon geleistet haben, das ist beachtlich.
1: Da war es wirklich so, dass eine Mama einen Schlaganfall hatte. Das konnte das Kindergartenkind natürlich nicht feststellen. Aber die wusste, der Mama geht's ganz schlecht und ich muss Hilfe holen und ich verständige jetzt die Oma. Und das Kind konnte sich wirklich daran erinnern, Mensch, ich muss ja trösten und vielleicht einen Wärmeerhalt machen und hat die Mama zugedeckt.
0: Dabei hat sich gezeigt,
1: dass Kinder, die, sag mal, von klein auf schon das Helfen lernen, später mal nicht die Erwachsenen sind, die dann wegschauen, wenn was passiert.
0: Deswegen nochmal die Erinnerung für alle.
5: Eins und zwei, kommt den Krankenwagen.
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6: Heute am späten Vormittag hat es auf der B300 zwischen Geisenfeld und Langenbruck einen Frontalzusammenstoß gegeben. Dabei wurde eine Frau schwer verletzt und ein Mann erlitt leichte Verletzungen. Die 64-Jährige übersah bei einem Überholmanöver den entgegenkommenden Kleintransporter eines 59-Jährigen. Zur Unfallaufnahme und zur Bergung der Fahrzeuge war die Bundesstraße rund 1,5 Stunden komplett gesperrt. Das erleben auch Polizisten nicht jeden Tag. Heute Vormittag wurde die Neuburger Polizei alarmiert, weil ein Mann splitterfasernackt im Ortsteil Rödenhof herumlief. Er legte sich sogar kurzzeitig auf die B16 in dem Bereich. Beim Eintreffen der Beamten versuchte der Mann in ein angrenzendes Maisfeld zu flüchten. Die Polizei konnte ihn daran hindern und nahm ihn fest. Der 28-jährige Pole leistete Widerstand und bespuckte die Polizisten. Zuvor hatte er schon in seinem Pensionszimmer randaliert und Gegenstände aus dem Fenster geworfen. Der Mann kam zur Behandlung ins Krankenhaus. Um festzustellen, ob er unter Drogeneinfluss stand, hat der Ermittlungsrichter eine Blutentnahme angeordnet. Doppelte Premiere beim FC Ingolstadt. Die Schanzer haben heute zwei Nachwuchstalente mit Profiverträgen ausgestattet. Zum einen wird der 20-jährige Torhüter Raphael Esslinger verpflichtet, zum anderen der 18-jährige Verteidiger Noel Lakatosch. Beide haben schon in der U21 der Ingolstädter gespielt und für beide ist es der erste Profivertrag. Sie sollen den Kader der ersten Mannschaft erweitern und vor allem weiter in der U21 der Schanzer Spielpraxis sammeln.
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10: 6:35, die A9 Hettmer. Fahrt Richtung Nürnberg. Zwischen Manching und Ingolstadt Süd. Vorsicht, defekter PKW hier, der Standstreifen und der rechte Fahrstreifen blockiert. Zwischen Ingolstadt Süd und Nord 1 Kilometer Stau, 5 Minuten mehr. Und zwischen Ingolstadt Nord und Denkendorf gibt's 6 Minuten mehr stockender Verkehr. Egal, wo ihr unterwegs seid, gute Fahrt und nicht blitzen lassen. Aktuell Ortsverbindungsstraße zwischen Stammheim und Kösching. Hier ist Tempo 100 erlaubt. Alles weitere Radio in Verkehrshotline dürfen wir drauf verweisen. 0841 300 dreimal die 9. Das Radio in Wetter heute Abend nochmal angenehm durchatmen. Ab morgen stellt der Sommer uns wieder auf Umluft, ja, mit Oberhitze. Aktuelle Temperaturen Rohrbach 24 Grad, 23 Grad in Böhmfeld. Die kommende Nacht einigermaßen erfrischend noch mit 11 bis 13 Grad und dann geht's los. Morgen der Dienstag schon mit richtig viel Sonne. Der Sommerknick ist vorbei, stattdessen gibt's 30 Grad. Und der Radio in Wetter Trend am Mittwoch schon richtig heiß mit bis zu 35 Grad und es wird am Donnerstag mit 37 Grad wahrscheinlich noch getoppt.
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10: Einen schönen Feierabend und nach dem Wetter der vergangenen Tage, und heute hat es ja auch wieder ein bisschen getröpfelt, darf man durchaus sagen, herzlich willkommen in der Staunsenzeit, also Mücken wieder unterwegs in Ingolstadt und der Region. Wie viel Hightech braucht man, um eine einzige Mücke zu erledigen? Und wer gewinnt am Ende, Drohne oder Fliegenklatsche? Top aktuelle Geschichte nach mehr Hits, mehr Vielfalt mit Quops, Walk und hier ist Kamerad Hug Yourself. Bei

Give Me That von den Boss Hoss. Das ist Radio Inn um 6:45 und es gibt ja inzwischen nichts mehr, was es nicht gibt. Ja, top aktuell eine Geschichte aus den USA, weil dort hat ein Start-up eine 40 Gramm leichte Mini-Drohne entwickelt, die Mücken in den eigenen vier Wänden selbstständig abschießen soll. Ja, das braucht man. Und falls einem das Propellergefliege im Wohnzimmer irgendwann auf die Nerven geht, zwei gezielte Schläge mit der Fliegenklatsche und das Thema Drohne hat sich auch schon wieder erledigt. Für uns Männer ist es natürlich die perfekte Technikspielerei. Ja, warum 1,50 Euro für eine Fliegenklatsche ausgeben, wenn man das Problem auch für 500 Euro bequem im Sitzen lösen kann?

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12: Ich bin Moritz Einzel. Der Sportwagenbauer Porsche will bis 2035 weitere 5000 Arbeitsplätze in der Region Stuttgart abbauen. Betroffen sind das Stammwerk in Zuffenhausen und das Entwicklungszentrum in Weissach. Im Gegenzug werden die Standorte bis 2035 gesichert. Betriebsbedingte Kündigungen sind ausgeschlossen. Unmut in der CDU über den Umgang von Kanzler Merz mit Personalfragen. Verkehrsminister Patrick Schnieder wird ja abberufen. Das war eine tagelange Hängepartie. Im Parteipräsidium prangerte unter anderem Schnieders Bruder Gordon, der Ministerpräsident von Rheinland-Pfalz, Merz Vorgehen an. Seine Landtagsfraktion sagte ein Treffen mit dem Kanzler ab. Neuer Verkehrsminister soll Steffen Bilger werden. Über seine Erwartungen an ihn sagte Merz:
13: Ich möchte, dass er im Bundesverkehrsministerium jetzt die Chancen nutzt, die das Investitionsprogramm aus unserem Sondervermögen bietet. Dazu gehört, dass privates Kapital zur Finanzierung unserer Infrastrukturmodernisierung mobilisiert wird. Dazu gehört auch, dass wir schneller und besser werden beim Thema Aufbruch in Deutschland bis hin zum Thema Kreditfähigkeit der Autobahngesellschaft.
12: Neue CDU-Generalsekretärin ist unterdessen die bisherige Schatzmeisterin Franziska Hoppermann. Nach dem Anschlag am Rande des Christopher Street Day in Berlin will sich der Bundesopferbeauftragte Weber bei den unmittelbar betroffenen Menschen melden. Zusammen mit den Stellen des Landes Berlin stünden er und sein Team den Betroffenen zur Seite, sagte Weber der Rheinischen Post. Es sei bereits eine psychosoziale Beratungshotline geschaltet worden. FIFA-Präsident Infantino

0: geht's jetzt durch den Abend und dann die Nacht bei Tiefstwerten zwischen 11 und 13 Grad. Morgen, der Dienstag, ist der kleine Sommerknick schon wieder repariert. Viel Sonnenschein, nur wenige Wolken, 28 bis 30 Grad. Der Radio N Wetter Trend, der Mittwoch wird dann richtig heiß, meistens mit Sonne um 32 bis 35 Grad.
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0: So, schönen Montagabend. Die Schulwoche müssen wir noch rumbringen, dann endlich Sommerferien auch im Freistaat Bayern. Passend zur Reisesaison die Frage, was passiert eigentlich, wenn an einem Flughafen 8 Stunden lang keine einzige Toilette funktioniert? Und warum fühlten sich deutsche Reisende dabei anscheinend sofort wie zu Hause? Ist tatsächlich so passiert am Wochenende? Unser Thema nach mehr Hits, mehr Vielfalt mit Toni Braxton, Unbreak My Heart. Und hier ist Olivia Rodrigo, hier ist Drop Dead.
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0: Forget Somebody von Tom Gregory, Radio Inn am Montag um 7:15. Und die Geschichte wünscht man wirklich keinem, wenn man verreist, weil aktuelle Meldung. Am Wochenende mussten am Londoner Flughafen Gatwick wegen eines Wasserausfalls 8 Stunden lang sämtliche Toiletten und Restaurants schließen. Oh je. Englische Passagiere waren angesichts der Zustände völlig verzweifelt. Deutsche Urlauber dachten einfach, sie säßen schon in einem deutschen ICE auf der Heimreise. Da ist man das gewohnt. Der Passagier Paul Lee, der sagte in einem BBC-Interview, für Menschen, die auf die Toilette müssen, ist das keine gute Situation. So leidenschaftslos und untertrieben. Der Mann könnte sofort Redenschreiber für Friedrich Merz werden.
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1: Heute am späten Vormittag hat es auf der B300 zwischen Geisenfeld und Langenbruck einen Frontalzusammenstoß gegeben. Dabei wurde eine Frau schwer verletzt und ein Mann erlitt leichte Verletzungen. Die 64-Jährige übersah bei einem Überholmanöver den entgegenkommenden Kleintransporter eines 59-Jährigen. Zur Unfallaufnahme und zur Bergung der Fahrzeuge war die Bundesstraße rund 1,5 Stunden komplett gesperrt. Das erleben auch Polizisten nicht jeden Tag. Heute Vormittag wurde die Neuburger Polizei alarmiert, weil ein Mann splitterfasernackt im Ortsteil Rödenhof herumlief. Er legte sich sogar kurzzeitig auf die B16 in dem Bereich. Beim Eintreffen der Beamten versuchte der Mann in ein angrenzendes Maisfeld zu flüchten. Die Polizei konnte ihn daran hindern und nahm ihn fest. Der 28-jährige Pole leistete Widerstand und bespuckte die Polizisten. Zuvor hatte er schon in seinem Pensionszimmer randaliert und Gegenstände aus dem Fenster geworfen. Der Mann kam zur Behandlung ins Krankenhaus. Um festzustellen, ob er unter Drogeneinfluss stand, hat der Ermittlungsrichter eine Blutentnahme angeordnet. Doppelte Premiere beim FC Ingolstadt. Die Schanzer haben heute 2 Nachwuchstalente mit Profiverträgen ausgestattet. Zum einen wird der 20-jährige Torhüter Raphael Esslinger verpflichtet, zum anderen der 18-jährige Verteidiger Noel Lakatosch. Beide haben schon in der U21 der Ingolstädter gespielt und für beide ist es der erste Profivertrag. Sie sollen den Kader der ersten Mannschaft erweitern und vor allem weiter in der U21 der Schanzer Spielpraxis sammeln.
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3: Bei uns liegen im Herzen Bayerns momentan keine größeren Störungsmeldungen vor.
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4: Und mit mehr Hits, mehr Vielfalt geht's durch diesen Montagabend. Gleich alle Farben. Baby Goodbye. Und hier ist Natalie Imbruglia mit Torn.
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Tina Turner und Simply the Best bei Radio Inn an diesem Montagabend. Und einfach nochmal bitte im Hinterstübchen speichern, dass das richtig heiß werden soll in dieser Woche. Auch nochmal in Ingolstadt und der Region von wegen 36, 37 Grad. Also heute Nacht am besten mal gut durchlüften. Und irgendwer morgen früh dem Azubi in der Arbeit schon mal sagen, dass er die Kaffeemaschine von normal wieder auf Eiskaffee umprogrammieren soll. In diesem Sinne einen schönen Montagabend mit Radio Inn.

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2: Ich bin Moritz Einzel. Nach dem Anschlag auf den Christopher Street Day in Berlin reagiert Bundesinnenminister Dobrindt. Der CSU-Politiker hat ein 3-Punkte-Sicherheitspaket angekündigt. Der Bild-Zeitung sagte Dobrindt, Bewegungseinschränkung durch die elektronische Fußfessel müsse zum Standard gegenüber Gefährdern werden. Zudem wolle er eine Präventivhaft gegen solche Personen. Drittens sei die Anwendung des Jugendstrafrechts bei erwachsenen Gefährdern inakzeptabel. Bundeskanzler Merz hat weitere Personalentscheidungen bekannt gegeben. Merz bestätigte, dass Steffen Bilger neuer Verkehrsminister werden soll. Er war bislang parlamentarischer Geschäftsführer der Unionsfraktion. Neue CDU-Generalsekretärin ist Franziska Hoppermann, die bisherige Schatzmeisterin der Partei.
3: Ich werde mein Bestmöglichstes geben, vor allem für die über 350.000 Mitglieder, viele tausend ehrenamtlichen Kommunalpolitikerinnen und Kommunalpolitiker der Partei. Denn die Mitglieder und die Mandatsträger sind unsere Vertreterinnen und Vertreter vor Ort und bei ihnen liegt der Fokus meiner Arbeit.
2: Merz steht unterdessen in der Kritik wegen der Art und Weise der Personalwechsel, insbesondere bei der Ablösung von Patrick Schnieder als Verkehrsminister. Aber auch der bisherige Gesundheitsstaatssekretär Tino Sorge, der seinen Posten ebenfalls verliert, warf Merz öffentlich schlechten Stil vor. Deutschland schickt Bundeswehrhubschrauber nach Frankreich, um bei der Bekämpfung der großen Waldbrände zu helfen. 2 Hubschrauber sind auf dem Weg in die Region um Bordeaux. Die EU unterstützt Frankreich und Spanien zusätzlich mit 13 Löschflugzeugen und rund 130 Einsatzkräften. Die Suche nach einem neuen Trainer für Italiens Fußballnationalmannschaft verläuft zunehmend chaotisch. Nach der Absage von Wunschkandidat Pep Guardiola hat jetzt Andrea Pirlo, Weltmeister von 2006, deutlich gemacht, dass er sich nicht mehr als Kandidaten sieht. Pirlo steht wegen Russland-Kontakten in der Kritik. Italien war nicht für die WM qualifiziert.
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4: Momentan liegen uns keine größeren Störungsmeldungen vor.
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5: Weitestgehend trocken und vor allen Dingen mit weniger Wind geht's jetzt durch den Abend und dann die Nacht bei Tiefstwerten zwischen 11 und 13 Grad.
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5: Weitestgehend trocken und vor allen Dingen mit weniger Wind geht's jetzt durch den Abend und dann die Nacht bei Tiefstwerten.

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1: Heute am späten Vormittag hat es auf der B300 zwischen Geisenfeld und Langenbruck einen Frontalzusammenstoß gegeben. Dabei wurde eine Frau schwer verletzt und ein Mann erlitt leichte Verletzungen. Die 64-Jährige übersah bei einem Überholmanöver den entgegenkommenden Kleintransporter eines 59-Jährigen. Zur Unfallaufnahme und zur Bergung der Fahrzeuge war die Bundesstraße rund 1,5 Stunden komplett gesperrt. Das erleben auch Polizisten nicht jeden Tag. Heute Vormittag wurde die Neuburger Polizei alarmiert, weil ein Mann splitterfasernackt im Ortsteil Rödenhof herumlief. Er legte sich sogar kurzzeitig auf die B16 in dem Bereich. Beim Eintreffen der Beamten versuchte der Mann in ein angrenzendes Maisfeld zu flüchten. Die Polizei konnte ihn daran hindern und nahm ihn fest. Der 28-jährige Pole leistete Widerstand und bespuckte die Polizisten. Zuvor hatte er schon in seinem Pensionszimmer randaliert und Gegenstände aus dem Fenster geworfen. Der Mann kam zur Behandlung ins Krankenhaus. Um festzustellen, ob er unter Drogeneinfluss stand, hat der Ermittlungsrichter eine Blutentnahme angeordnet. Doppelte Premiere beim FC Ingolstadt. Die Schanzer haben heute zwei Nachwuchstalente mit Profiverträgen ausgestattet. Zum einen wird der 20-jährige Torhüter Raphael Esslinger verpflichtet, zum anderen der 18-jährige Verteidiger Noel Lakatosch. Beide haben schon in der U21 der Ingolstädter gespielt und für beide ist es der erste Profivertrag. Sie sollen den Kader der ersten Mannschaft erweitern und vor allem weiter in der U21 der Schanzer Spielpraxis sammeln.
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3: Momentan liegen uns keine größeren Störungsmeldungen vor.
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1: Ich bin Moritz Einzel. Nach dem Anschlag auf den Berliner Christopher Street Day hat Bayerns Ministerpräsident Söder einen anderen Umgang mit Gefährdern gefordert. Zum Auftakt der Sommerklausur der CSU-Bundestagsabgeordneten in Klosterbanz sagte Söder:
2: Es stellt sich die Frage bei Gefährdern, ob sie und die Regeln nicht verschärft werden, dass eher die Haft die Regel ist. Dass generell bei jemand, der Gefährder ist, eher Haft in einer Urteilsfindung der Regelfall ist. Und eine Bewährung eher die Ausnahme, weil die Gefahr einfach zu groß ist, das Risiko zu hoch ist.
1: Söders Parteikollege, Bundesinnenminister Dobrindt, plant unterdessen ein 3-Punkte-Sicherheitspaket. Er will eine Präventivhaft für Gefährder. Der Bild-Zeitung sagte Dobrindt, außerdem müsse die Fußfessel für solche Personen zum Standard werden und die Anwendung des Jugendstrafrechts bei erwachsenen Gefährdern sei inakzeptabel. Die Personalwechsel von Kanzler Merz sorgen für Unmut in der Union. Die Landtagsfraktion der CDU in Rheinland-Pfalz hat nach der Abberufung von Verkehrsminister Schnieder ein geplantes Treffen mit Merz abgesagt. Auch Gesundheitsstaatssekretär Sorge verliert seinen Posten. Er erklärte, er hätte seine Arbeit gerne fortgesetzt. Dass Merz die Entscheidung zuerst in Parteigremien und vor der Presse bekannt gegeben habe, sei eine Stilfrage. Porsche baut 5000 weitere Stellen ab. Wie der Sportwagenbauer bei einer Betriebsversammlung mitgeteilt hat, fallen die Arbeitsplätze in der Region Stuttgart bis 2035 weg. Im Gegenzug sollen die Standortgarantien verlängert werden. Porsche steckt in der Krise, unter anderem wegen der US-Zölle und des schlechten China-Geschäfts. FIFA-Präsident Infantino hat Kritik an der zurückliegenden Fußball-WM abgeschmettert. Auf Instagram schrieb Infantino, die Kritiker würden die positiven Seiten des Turniers bewusst ausblenden. Die Weltmeisterschaft habe das Beste der Menschheit gezeigt. Unter anderem die Trinkpausen, hohe Ticketpreise und die Einflussnahme von US-Präsident Trump hatten für Beschwerden gesorgt.
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3: Hier die wichtigsten Meldungen von den Straßen bei uns in der Region. Fahrt auf der A9 München in Richtung Ingolstadt besonders vorsichtig. Zwischen Dreieck Holledau und Langenbruck kommt es zu Behinderungen durch Gegenstände auf der Fahrbahn.
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4: Weitestgehend trocken und vor allen Dingen mit weniger Wind geht's jetzt durch den Abend und dann die Nacht bei Tiefstwerten zwischen 11 und 13 Grad. Morgen, der Dienstag, ist der kleine Sommerknick schon wieder repariert. Viel Sonnenschein, nur wenige Wolken, 28 bis 30 Grad. Der Radio N Wetter Trend, der Mittwoch wird dann richtig heiß, meistens mit Sonne um 32 bis 35 Grad.
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0: Habt ihr schon vom Fischer und seiner Frau gehört?
1: Ja.
0: Ja?
1: Ja, ich auch.
0: Verrückte Geschichte, oder?
1: Ja, zweimal.
2: Ja, man kennt die Geschichte vom Fischer und seiner Frau. Dreimal geht der Fischer zu dem sprechenden Butt, der Wünsche erfüllen kann. Und seine Frau Ilsebill hat immer gigantischere Wünsche. Ein schönes Haus, ein noch schöneres Haus, Königin, Päpstin und schließlich göttlich werden. Damit hat sie den Bogen überspannt. Und am Ende sitzt das Fischerpaar wieder vor seiner armseligen Hütte. Die Geschichte ist also so spannend nicht. Aber es kommt im Theater, in der Kunst, hauptsächlich auf das Wie an. Und wie die Puppenspielerin und Schauspielerin Annika Blistl diese Geschichte charmant, kindgerecht und mit viel Spaß an ihren Rollenwechseln erzählt und dabei auch die Erwachsenen durch ihren überraschenden und spielerischen Umgang mit Puppen und Requisiten zum Schmunzeln bringt, war zauberhaft und höchst unterhaltsam. Sie brauchte zuerst mal nur ein rundes Klapppult als Spielfläche. Dahinter oder aus ihrem Umhängekorb zaubert sie in Windeseile als Pappkulissen das größere Haus, die Villa, den Palast mit Türmen und natürlich den Fischer, seine Frau und den Butt als Handpuppe aus Stoff, der immer wieder überraschend anders aussieht. Und schließlich wird sie selbst zum Butt, indem sie den Fischkopf als Mütze auf den Kopf setzt.
3: Was ist in Ordnung?
0: Stell dir vor, sie will Papst werden.
3: Ja. Geheim! Sie ist es schon!
0: Sag mir der Gut. Und der Mann fuhr ein.
2: Ein kariertes Tuch auf dem Schoß der Spielerin wird zum Bett für das Fischerpaar, in dem die beiden sich kurzzeitig zufrieden nebeneinander legen und gute Nachtbussis geben. Später hängt sie sich eine weiße Luxusbettgarnitur wie eine Schürze um den Hals. Und dieses anspruchsvolle Teil ist nicht nur für die Spielerin viel ungemütlicher zu handeln. Annika Blistl, die aus Passau stammt, hat an der renommierten Ernst-Busch-Schauspielschule in Berlin ihr Puppenspieler-Diplom gemacht. Dort gibt es diesen besonderen Studiengang Puppenspieler für Schauspieler und Schauspielerinnen. Und so ist Annika Blistl nicht nur Puppenspielerin, sondern auch eine hervorragende Schauspielerin. Sie kann nicht nur sprachlich, anschaulich erzählen. Neben dem überraschenden Spiel mit Puppen und Requisiten, das sie zusammen mit ihrer Regisseurin Christine Stahl mit viel Spielfreude entwickelt hat, ist besonders reizvoll, wie Annika Blistl immer wieder ihre Rolle als Erzählerin verlässt und zu den Figuren wird, von denen sie erzählt, auch zu der immer unzufriedenen Fischersfrau. Und als Päpstin steht die Fischersfrau lebensgroß da, imposant.
4: Kann ich nicht auch die Sonne und den Mond aufgehen lassen? Mann, wach auf, geh hin zum Butt und sag ihm, ich will werden wie der liebe Gott. Der Mann, der erschrak so sehr, dass er aus dem Bett fiel. Ach, oh, oh, Frau, Moment, was hast du eben gesagt?
2: Aber es gibt noch mehr zu sehen. Ganz reizend sind auch die gezeichneten Animationsfilme von Hans-Joachim Blach, in denen Wellenwogen, Gewitterblitze toben und genau getimt die Fischermütze, Blumen, Burgtürme, Regentropfen, eine Möwe oder der Butt durch das Bild rauschen. Ein großes Lob verdienen auch die Miniaturkulissen und Puppen von Udo Schneeweiß. Auch die Musik ist ökonomisch in die Handlung integriert. Der Fischer, eine nur ca. 20 cm große Gliederpuppe, die sitzen und auch selbstständig stehen kann. Der Fischer sitzt an der Rampe des Stehpults, wirft seine Angel aus und glotzt ins Meer. Dazu oder zum Gewitter kommt Musik sehr gelegen. Die ursprünglich für einen Blockflötenchor geschriebene Musik wurde von zwei Ensembles der städtischen Simon-Meyer-Sing- und Musikschule Ingolstadt

0: Der Leitung von Carola Schlagbauer, ganz reizend mit Geigen, Cello, Flöten und Pauken gespielt und setzte kleine, aber nicht zu lange Ruhepunkte in der Handlung. Das Märchen impliziert sehr stark eine Pädagogik des 19. Jahrhunderts à la arm, aber glücklich. Bescheide dich, wünsche nicht zu viel, sonst wirst du bestraft. Und natürlich ist die böse, maßlose Frau an allem schuld. Annika Plistl und ihre Regisseurin haben diese moralinsauren Untiefen mit spielerischer Leichtigkeit umschifft.
1: Sie arbeiten mit einfachen Theatermitteln eigentlich. Also auch das Video, die Projektion ist gezeichnet. Man sieht, was sie machen und trotzdem ist es ungemein überraschend und zauberhaft. Was ist Ihnen wichtig, wenn Sie so ein Märchen für Kinder entwickeln?
2: Das freut mich sehr, dass Sie das so sagen. Ein schönes Lob und eine Bestätigung. Also kann gar nicht so sagen, dass es sich so sehr unterscheidet, ob ich für Kinder oder für Erwachsene arbeite. Ich gehe auch meinem Spaß hinterher und ich lote halt aus, was Figurentheater zu bieten hat und leisten kann. Und also es macht mir immer großes Vergnügen, in Figuren zu springen. Also das liebe ich sehr, so diese schnellen Wechsel und wenn die so interagieren. Und das bin eigentlich alles ich und das sind Anteile von mir und das macht mir großen Spaß. Ja, und in den Proben, da ergeben sich halt so die Ideen und Einfälle. Naja, in dem Fall war es schwierig für schon Frau ist ein Märchen, dass es einem nicht so ganz leicht macht, weil das ja so viele Wiederholungen hat. Was kann einem denn alles einfallen, dass das irgendwie interessant bleibt? Jetzt latscht er wieder zum Meer und dann kommt er wieder zurück und dann steht ein anderes Haus da und so. Und da halt zu finden Übersetzungsmöglichkeiten, dass dieser Fisch, dieser Butt, ich glaube, er kommt in 4 verschiedenen Gestalten. Oder sind es 5 sogar? Also das ist halt dann unsere Herausforderung, dass wir das versuchen, so kurzweilig wie möglich und ja, eigentlich wirklich unserem Spaß hinterher. In der Hoffnung, dass das auch das Publikum gutiert.
3: Dann jeder weiß ja auch, wie es ausgeht, ne?
2: Eigentlich ja. Ja, wobei, das lässt ja auch Interpretationsspielräume. Also im Märchen, glaube ich, ist es sehr so gedacht, dass es eine Bestrafung ist, zurück in den alten Pott. Das ist die menschliche Hybris, die muss bestraft werden. Wir wollten es gern anders sehen. Also wir wollten ja auch gar nicht, dass die Frau so schlecht wegkommt. Das ist so blöd an den Märchen. Das hasst man, aber irgendwie passiert es dann halt, weil es Spaß macht, das zu spielen. Aber eigentlich wollten wir gerne, sollen schön beide schlecht wegkommen, weil er hat seinen Anteil daran. Ja? Wieso ist er nie zu Hause und hilft ihr mal zu putzen und das Haus zu reparieren? Ja, nee, das muss sie alleine machen. Und auch, wenn sie schon abdreht, dann widersetzt er sich nicht. Er geht immer wieder hin und so. Und eigentlich fanden wir es ja auch so schön, dass ein Mensch Wünsche hat. Also, und ich finde, bei dem ersten Häuschen, da ist das Glück perfekt. Da ist nichts Falsches dran, dass man sich was wünscht. Wo kämen wir hin, wenn wir keine Wünsche hätten im Leben? Ja? Und dass das eigentlich was Gutes ist. Aber dass es halt dann irgendwann maßlos wird, das ist dann das Problem. Und mit dem Ende, also diese Bestrafung, wir haben gesehen oder wollten gerne so ein bisschen drin sehen, das Göttliche, das ist in jedem von uns. Und der Fisch lacht sich kaputt, weil sie hat es nicht kapiert. Und dann ganz am Ende, wenn sie es wieder gut haben miteinander, so im Zwischenmenschlichen, dann kann man auch zufrieden sein, gell?
1: Dann kann man sich auch am Sonnenuntergang einfach nur freuen.
2: Richtig, mehr braucht's nicht, ja.
4: Und wenn sie nicht gestorben sind, leben sie noch heute, sitzen da und schauen aufs Meer hinaus.
0: Für die Audi-Sommerkonzerte im nächsten Jahr ist eine weitere Zusammenarbeit mit der Puppenspielerin Annika Plistl angedacht. Und das muss nicht unbedingt ein Kindermärchen sein. Die diesjährigen Audi-Sommerkonzerte gingen gestern mit einer bewegenden Aufführung von Giuseppe Verdis Requiem mit der Audi-Jugendchorakademie, der Akademie für Alte Musik Berlin und einem hervorragenden Solistenquartett zu Ende. Wir berichten am Mittwoch im Kulturkanal darüber. Gestern zog der künstlerische Leiter der Audi-Sommerkonzerte, Sebastian Wieser, Bilanz über das diesjährige Festival.
5: Wir hatten in diesem Jahr 10 Konzerte, ca. 16.000 Besucher. Das sind weniger als im letzten Jahr. Das hat aber einfach damit zu tun, dass es erstens zwei Konzerte weniger sind und zweitens vor allem beim Klassik Open Air uns natürlich die extreme Hitze ein bisschen einen Strich durch die Rechnung gemacht hat. Bei den beiden Klassik Open Air Abenden waren in Anführungszeichen nur circa 6.000 Menschen jeweils da. In der Vergangenheit waren das ja auch gerne mal 10.000. Wir sind aber insgesamt sehr zufrieden. Wir hatten vor allem die Kinderkonzerte, die ausverkauft waren. Und auch die anderen Konzerte waren sehr gut besucht.
0: Die großen Orchestereinladungen fehlten in diesem Jahr. Eingeladen war zum zweiten Klassik Open Air allerdings das hinreißende junge Baltic Sea Philharmonic. Wann hat man schon mal Orchestermusiker auf dem Podium auch tanzen sehen?
5: Dem Orchester aus Jugendlichen der Ostsee-Anrainer-Staaten, die ja auch alles auswendig gespielt haben und im Stehen und, glaube ich, eine wirkliche unglaubliche Energie versprüht haben, wie wir es selten bei klassischen Konzerten erleben.
0: Und eine Entdeckung dabei war auch die erst 12-jährige Cellistin Charlotte Melkonian. Als einziges Kammermusikensemble war das Barbican Quartet im Museum Mobile zu Gast. Der Schwerpunkt des diesjährigen Festivals lag auf den eigenen Klangkörpern, der Audi Bläserphilharmonie, der Audi Jugendchorakademie und dem Ensemble Lauschwerk, das auch mit den Gesangssolisten aus den eigenen Reihen, mit dem fulminanten Urban Dance Ensemble Flying Steps, zum Erfolg der Barockoper Dido und Aeneas beigetragen hat.
5: Eines der Highlights war unsere Eigenproduktion Dido und Aeneas mit unserem Vokalensemble Lauschwerk und dem Beatboxer Antrix, den Flying Steps und der Kammerphilharmonie Ingolstadt. Und das ist ja auch etwas, was wir bewusst bei den Sommerkonzerten machen. Wir wollen etwas auf die Beine stellen, was eben dann in dieser Form nur in Ingolstadt zu sehen ist. Ich denke, das macht auch unsere Konzertreihe zu einem Festival, dass wir eben etwas Außergewöhnliches und Besonderes hier präsentieren. Unsere eigenen Klangkörper, die Audi Bläserphilharmonie, Lauschwerk und die Audi Jugendchorakademie sind eben tragende Säulen des Festivals und es zeigt sich auch, dass das eben sehr gut angenommen wird.
0: Vor allem mit dem Familienkonzert Adui, mit den Kompositionen von Sigmund Andraschek, konnte die Audi Bläserphilharmonie begeistern.
5: Wir hatten in diesem Jahr auch mehrere Auftragskompositionen. Zum einen wieder ein Kinderkonzert, Adui, die zweite Folge, was sehr gut angenommen wurde. Wirklich auch wieder ausverkauftes Haus bei Audi im Gebäude H6 mit unserer Audi Bläserphilharmonie. Dann hatten wir an die Jazzrausch Big Band einen Auftrag vergeben. Verdis Breakdown zum 125. Todestag von Giuseppe Verdi. Oh, das waren die beiden Auftragswerke.
0: In die Erfolgsproduktion von Henry Purcells Dido und Aeneas waren auch einige Schülerinnen und Schüler des Christoph-Scheiner-Gymnasiums als Tänzerinnen integriert. Und zwei Ensembles der Städtischen Sing- und Musikschule spielten beim Puppenspiel Der Fischer und seine Frau.
5: Wichtig ist uns ja auch das Wirken in die Stadt hinein. Unser Festivalcafé in der Bar Marinella ist wirklich auch wieder sehr gut angenommen worden. Mittlerweile ist es so, dass dort die Besucherinnen und Besucher tatsächlich schon mit Klappstühlen kommen, weil die Tische komplett ausreserviert sind und man eben eigentlich keinen Platz mehr bekommt. Also es zeigt uns, dass das auch gut angenommen wird und etwas ist, was ein bisschen niederschwellig, glaube ich, die Menschen erreicht und in Verbindung bringt mit den Audi-Sommerkonzerten.
0: Die Planungen für nächstes Jahr laufen natürlich längst. Aber wer weiß, wie sich die finanziellen Probleme auch auf die Audi-Sommerkonzerte und ihre eigenen Klangkörper, wie die so überregional erfolgreiche Audi-Jugendchorakademie, auswirken können. Das war's vom Kulturkanal. Sie hören uns wieder morgen um kurz nach 21 Uhr. Bis dahin verabschiedet sich Isabella Kreim.
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1: Hier die wichtigsten Meldungen von den Straßen bei uns in der Region. Fahrt auf der A9 München in Richtung Ingolstadt besonders vorsichtig. Zwischen Dreieck Holledau und Langenbruck kommt es zu Behinderungen durch Gegenstände auf der Fahrbahn.
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1: Ich bin Helen Martin. Nach dem Anschlag auf den Christopher Street Day in Berlin reagiert Bundesinnenminister Dobrindt. Der CSU-Politiker hat ein 3-Punkte-Sicherheitspaket angekündigt. Der Bild-Zeitung sagte Dobrindt, Bewegungseinschränkung durch die elektronische Fußfessel müsse zum Standard gegenüber Gefährdern werden. Zudem wolle er eine Präventivhaft gegen solche Personen. Drittens sei die Anwendung des Jugendstrafrechts bei erwachsenen Gefährdern inakzeptabel. Beim Sportwagenbauer Porsche fallen in den kommenden Jahren weitere 5000 Stellen in der Region Stuttgart weg. Im Gegenzug haben sich Unternehmen und Betriebsrat darauf geeinigt, betriebsbedingte Kündigungen bis Ende 2035 auszuschließen. Zoe Tassovali berichtet.
2: Die Jobs sollen vor allem über Altersteilzeit, freiwillige Aufhebungsverträge und frei werdende Stellen wegfallen. Gleichzeitig investiert Porsche gut 2 Milliarden Euro in die beiden Stammwerke Zuffenhausen und Weissach. Dort sollen die Sportwagenproduktion und die Entwicklung langfristig gesichert werden.
1: Bauen in Bayern ist zuletzt wieder deutlich teurer geworden. Laut Behördenzahlen hat der Quadratmeter Bauland letztes Jahr im Schnitt 428 Euro gekostet. Das waren knapp 50 Euro mehr als im Jahr davor. In Oberfranken kostete der Quadratmeter im Schnitt nur 130 Euro, in Oberbayern dagegen fast 1200. Österreich will den Wehrdienst von 6 auf 9 Monate verlängern. Nach Angaben der Regierung in Wien sollen an den Grundwehrdienst künftig 3 Monate verpflichtende Milizübungen anschließen. Die Neuregelung soll zum neuen Jahr in Kraft treten, braucht aber eine Zweidrittelmehrheit im Parlament.
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3: Uns liegen momentan keine größeren Störungsmeldungen vor.
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4: Weitestgehend trocken und vor allen Dingen mit weniger Wind geht's jetzt durch den Abend und dann die Nacht bei Tiefstwerten zwischen 11 und 13 Grad. Morgen, der Dienstag, ist der kleine Sommerknick schon wieder repariert. Viel Sonnenschein, nur wenige Wolken, 28 bis 30 Grad. Der Radio N Wettertrend, der Mittwoch wird dann richtig heiß, meistens mit Sonne und 32 bis 35 Grad.
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1: 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Uns liegen momentan keine größeren Störungsmeldungen vor.
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1: Ich bin Helen Martin. Auch zwei Tage nach dem mutmaßlich islamistischen Anschlag auf den Berliner Christopher Street Day ist die Trauer groß. Am Brandenburger Tor haben am Abend erneut hunderte Menschen der Opfer gedacht. Gleichzeitig wird weiter darüber diskutiert, welche Konsequenzen die Politik jetzt ziehen muss. Mehr dazu von Sorita Sowali.
2: Vor dem Brandenburger Tor liegen inzwischen unzählige Blumen, Kerzen und persönliche Botschaften. Viele Menschen halten einfach kurz inne oder suchen auch das Gespräch mit anderen. Bundeskanzler Merz will prüfen lassen, wie sich islamistische Gefährder künftig stärker einschränken lassen. Bundesinnenminister Dobrindt fordert außerdem schärfere Regeln, unter anderem mehr Präventivhaft und den Einsatz elektronischer Fußfesseln.
1: Im Kabinett von Kanzler Merz gab es ja jetzt ein Stühlerücken und das sorgt für Ärger in den eigenen Reihen. Die Landtagsfraktion der CDU in Rheinland-Pfalz hat ein Treffen mit Merz abgesagt. Hintergrund sei die Art und Weise der Entlassung von Verkehrsminister Schnieder, heißt es in einem Brief an Merz. Dem Kanzler wird vorgeworfen, Schnieder bereits über dessen Entlassung informiert zu haben, ohne aber einen Nachfolger zu haben. In Frankreich und Spanien kämpfen die Einsatzkräfte weiter gegen die verheerenden Waldbrände an. Die Bundeswehr hat zwei Transporthubschrauber mit Löschmaterial nach Frankreich geschickt, wie das Verteidigungsministerium mitgeteilt hat. Bei Bordeaux hat das Feuer 42.000 Hektar verwüstet. Rund 250.000 Menschen mussten ihr Zuhause verlassen. In den spanischen Städten Madrid und Valencia haben die Behörden mehr als 75.000 Menschen in Sicherheit gebracht. Bärenentwarnung im Allgäu. Dort war vermeintlicher Bärenkot gefunden worden, aber das Bayerische Landesamt für Umwelt hat jetzt mitgeteilt, die Hinterlassenschaften stammen von einem Dachs. Das hat eine genetische Analyse ergeben. Zuletzt war im Frühjahr 2023 ein Braunbär im Allgäu unterwegs.
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3: Bei uns liegen im Herzen Bayerns momentan keine größeren Störungsmeldungen vor.
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4: Weitestgehend trocken und vor allen Dingen mit weniger Wind geht's jetzt durch den Abend und dann die Nacht bei Tiefstwerten zwischen 11 und 13 Grad. Morgen, der Dienstag, ist der kleine Sommerknick schon wieder repariert. Viel Sonnenschein, nur wenige Wolken, 28 bis 30 Grad. Der Radio N-Wetter-Trend, der Mittwoch wird dann richtig heiß, meistens mit Sonne um 32 bis 35 Grad.
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1: Bei uns liegen im Herzen Bayerns momentan keine größeren Störungsmeldungen vor.
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1: Ich bin Helen Martin. Noch eine Stunde vor dem Anschlag auf den Berliner CSD haben die Sicherheitsbehörden den mutmaßlichen Attentäter gefilmt. Das zeigen Recherchen von unter anderem der Süddeutschen Zeitung. Demnach hatte eine Kamera, die das LKA installiert hatte, den 21-Jährigen aufgenommen. Die Behörden sollen ihn auf dem Schirm gehabt haben, aber sein Verhalten nach der Entlassung aus der Untersuchungshaft im Mai soll nicht darauf hingedeutet haben, dass er einen Anschlag plant. Bundeskanzler und CDU-Parteichef Merz tauscht das Personal in mehreren Ämtern in der Regierung, der Partei und der Fraktion aus. Die neuen Kabinettsmitglieder sollen am Mittwoch ihre Ernennungsurkunden von Bundespräsident Steinmeier erhalten. David Riemer berichtet.
2: Die Vereidigung der neuen Minister ist für die erste Sitzungswoche des Bundestags nach der Sommerpause vorgesehen, also im September. Betroffen sind Carsten Linnemann als neuer Gesundheitsminister, Nina Wagen wechselt als Chefin ins Kanzleramt und Steffen Bilger ist als neuer Verkehrsminister vorgesehen. Kritik kommt vom früheren Chefjuristen des Bundespräsidialamts Pieper. Die Amtsgeschäfte ohne Vereidigung zu übernehmen, hält er für verfassungsrechtlich unsauber.
1: Porsche baut in der Region Stuttgart rund 5000 Stellen ab. Die Jobs sollen vor allem über Altersteilzeit und freiwillige Aufhebungsverträge wegfallen. Zusammen mit bereits beschlossenen Streichungen müssen damit fast 9000 Beschäftigte das Unternehmen verlassen. Im Gegenzug haben Unternehmensleitung und der Betriebsrat vereinbart, dass betriebsbedingte Kündigungen bis 2035 ausgeschlossen sind. Bei den Bayreuther Festspielen hat die Premiere des KI-gestalteten Rheingold für gemischte Reaktionen gesorgt. Das Ergebnis: viele laute Buhrufe, aber auch Applaus. Eine künstliche Intelligenz hat das Bühnenbild zu Wagners Oper entworfen, beziehungsweise hat die KI die Bilder auf der Bühne in Echtzeit erzeugt. So variiert das Bühnenbild von Aufführung zu Aufführung.
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3: Gute Nachrichten, aktuell liegen uns keine größeren Störungsmeldungen vor.
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4: Meistens trocken geht's durch die Nacht, dazu klart immer mehr auf bei Temperaturen zwischen 11 und 13 Grad. Im Tagesverlauf wird's wieder hochsommerlich, Tageshöchstwerte mit Sonnenschein bei 28 bis 30 Grad. Der Radio Inn Wettertrend, ab Mittwoch wird's dann schweißtreibend. Viel Sonnenschein, Tageshöchstwerte bis 35 Grad, Mittwoch Feierabend im Süden der Region. Erste Hitzegewitter nicht völlig ausgeschlossen.
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1: Gute Nachrichten. Aktuell liegen uns keine größeren Störungsmeldungen vor.
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1: Ich bin Helen Martin. Am Brandenburger Tor in Berlin haben am Abend erneut hunderte Menschen der Opfer des mutmaßlich islamistischen Anschlags auf den CSD gedacht. Mehr dazu von Zoe Tassovali.
2: Vor dem Brandenburger Tor liegen inzwischen unzählige Blumen, Kerzen und persönliche Botschaften. Viele Menschen halten einfach kurz inne oder suchen auch das Gespräch mit anderen. Bundeskanzler Merz will prüfen lassen, wie sich islamistische Gefährder künftig stärker einschränken lassen. Bundesinnenminister Dobrindt fordert außerdem schärfere Regeln, unter anderem mehr Präventivhaft und den Einsatz elektronischer Fußfesseln.
1: Die CSU will Deutschland mit Technologie und Rüstung aus der Krise holen. Bei ihrer Sommerklausur im oberfränkischen Kloster Banz bei Bad Staffelstein hat die CSU-Landesgruppe ein Papier erarbeitet, das unter anderem mehr als 100.000 Drohnen für die Bundeswehr und eine Weltallflotte mit mehr als 1.000 Satelliten fordert. Außerdem soll die Roboterindustrie ausgebaut werden. Im Kabinett von Kanzler Merz, in der Unionsfraktion und in der CDU gab es jetzt ja ein paar personelle Wechsel. Happy sind damit aber nicht alle. Die CDU in Rheinland-Pfalz hat ein Treffen mit Merz abgesagt, wegen der Art und Weise der Entlassung von Verkehrsminister Schnieder. Merz selbst hat gesagt, er bedauere die Hängepartie um Schnieder, es gebe keine persönlichen Probleme. Deutschland kämpft mit einer dreifachen Migrationswende. Zumindest geht das aus einer Studie des Instituts der Deutschen Wirtschaft hervor, wie die Rheinische Post berichtet. Demnach ist die Nettozuwanderung letztes Jahr auf 235.000 Personen gesunken und hat sich damit mehr als halbiert im Vergleich zu 2023. Als drei Gründe nennt das Institut weniger Asylbewerber, eine Rückwanderung von EU-Arbeitskräften und mehr Deutsche, die das Land verlassen. Das Institut warnt vor Folgen für den Arbeitsmarkt und die Innovationskraft der Wirtschaft.
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3: Momentan liegen uns keine größeren Störungsmeldungen vor.
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4: Meistens trocken geht's durch die Nacht, dazu klart immer mehr auf bei Temperaturen zwischen 11 und 13 Grad. Im Tagesverlauf wird's wieder hochsommerlich. Tageshöchstwerte mit Sonnenschein bei 28 bis 30 Grad. Der Radio N. Wettertrend. Ab Mittwoch wird's dann schweißtreibend. Viel Sonnenschein, Tageshöchstwerte bis 35 Grad. Mittwoch Feierabend im Süden der Region. Erste Hitzegewitter nicht völlig ausgeschlossen.

0: 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Momentan liegen uns keine größeren Störungsmeldungen vor.
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1: Ich bin Helen Martin. Nach dem mutmaßlich islamistischen Terroranschlag auf den Christopher Street Day in Berlin gab es in mehreren deutschen Städten Mahnwachen, um der Opfer zu gedenken. Auch in München. Laut Veranstaltern und Polizei kamen 4000 Menschen auf dem Marienplatz zusammen. Münchens Oberbürgermeister Krause hatte zuvor am Rathaus Regenbogenflaggen hissen lassen, als Symbol der Toleranz. Wie umgehen mit islamistischen Gefährdern in Deutschland? Diese Frage stellt sich nach dem tödlichen Anschlag auf den Berliner CSD. Wie das Redaktionsnetzwerk Deutschland berichtet, betrachtet das Bundeskriminalamt aktuell 410 Menschen als islamistische Gefährder. Als Gefährder gelten Menschen, denen größere Gewalttaten wie Anschläge zugetraut werden. Bundesinnenminister Dobrindt will, dass Gefährder künftig nicht mehr nach dem Jugendstrafrecht behandelt werden. Laut einer Studie des Instituts der Deutschen Wirtschaft ist die Nettozuwanderung nach Deutschland, also Zuwanderung minus Abwanderung, letztes Jahr auf 235.000 Personen gesunken und hat sich damit seit 2023